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Ja, herzlichen guten Morgen hier in der Happy Morning Show. Guten Morgen, 4 Uhr in der Funkhaus geht's gleich los hier in der Happy Morning Show heute mit dem Roland Jo. Es ist jetzt 7.03 Uhr und 23 Sekunden. 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Ja, heute ist Donnerstag, der 6. August und es gibt Neues, ja. Es gibt zum Beispiel jetzt in Ulm ein neues Portal von Dr. Paul Raudus, ein Online-Schnellzur-Therapie. Der Ulmer Psychologe und Softwareentwickler Paul Raudus hat eine Plattform gestartet, die Menschen mit Psychotherapeuten zusammenbringt, die freie Termine für private Videositzungen haben. Das ist ja toll, das müsst ihr lesen, das stand heute in der Zeitung. Ganz cool für Leute, weil man kriegt ja wirklich schlechte Termine und da, dass da noch früher keiner drauf gekommen ist, wundert mich eigentlich. So, dann geht's natürlich jetzt an weiter im August mit dem Obstwiesen-Festival. Am 8. August ist zum Beispiel im Liedergrenz die Dicker Dance Air. Coole Sache. Ja, weiß gar nicht, was heute noch los ist. Ich muss mal gucken. Hier, ihr hört die Happy Morning Show mit dem Roland Jo heute. Heute gibt es Funk und ein bisschen die Geschichte vom Funk und so ein paar Freizeittipps für Baden-Württemberg, was man so alles machen kann. Jo. Und wenn ihr irgendwas wollt, dann ruft an oder kommt vorbei. Platzgasse 18, Radio Free FM, Studio 2. Gute Morgen.

Ja, Wolfpack mit dem Song New Beastie. New Beastie, ja, das ist richtig funky, ja. Wolfpack gehört zu den spannendsten Funkbands unserer Zeit. Die Musiker beweisen natürlich, dass weniger oft mehr ist. Keine überladenden Produktionen, sondern trockene Grooves, virtuose Basslines und ein unglaublich tightes Zusammenspiel. New Beastie ist genauso ein Stück gewesen, jetzt gerade lässig, verspielt und voller Energie. Wer echten, modernen Funk, also modernen Funk liebt, kommt an Wolfpack nicht vorbei. Also zurücklehnen. Hey, mit dem Fuß wippen und mitgenießen, so ein bisschen da bei Radio Free FM. Ja, was ist denn eigentlich Funk? Funk, der Groove, der niemals stirbt. Es beginnt mit einem Schlag auf die Snare, die Bassdrum antwortet, dann setzt die Bassgitarre ein. Nicht geschniegelt, sondern fett, trocken, hypnotisch. Die Gitarre spielt keine Heldensoli, sie hackt kurze Akkorde in den Rhythmus. Die Bläser explodieren wie ein Feuerwerk und plötzlich passiert etwas, das sich kaum erklären lässt. Niemand steht mehr still. Ja, das ist Funk. Funk ist keine Musik, die man nur hört. Funk ist Musik, die den Körper übernimmt. Ja? Die Revolution des Grooves in den frühen 1960er Jahren entstand aus Soul, Gospel, Rhythm and Blues und Jazz eine völlig neue Sprache. Während Popmusik oft von Melodien lebte, stellte Funk den Rhythmus auf den Thron. Der wichtigste Satz der Funkgeschichte lautete The One. Den ersten Schlag des Taktes gemeinsam treffen. James Brown zum Beispiel machte daraus eine Wissenschaft. Jede Note, jeder Break, jede Pause diente nur einem Ziel, den Groove unwiderstehlich zu machen. Mit Songs wie Cold Sweat, Sex Machine erfand er praktisch eine neue musikalische DNA. Bis heute gilt James Brown als der unangefochtene Godfather of Soul und Vater des Funk. Sein Einfluss reicht bis Hip-Hop, House, Techno und Pop. Tausende Songs samplen seine Drums und Bläser. Selbst Jahrzehnte nach seinem Tod erscheinen neue Projekte, Remixe und Jubiläumsveröffentlichungen. Zuletzt unter anderem Neuinterpretationen von Say It Loud, I'm Black and I'm Proud, die seinen Einfluss auf moderne Clubmusik unterstreichen. Ja, die Giganten des Funk sind natürlich James Brown. Wenn Funk einen König besitzt, dann heißt er James Brown. Seine Band spielte wie eine Maschine. Clyde Stubblefield am Schlagzeug, Bootsy Collins am Bass, Maceo Parker am Saxophon, alles Legenden. Songs. Gab es zum Beispiel Cold Sweat, Papa Got a Brand New Bag, Funky Drummer, The Payback und Get Up Off of That Thing. Ohne James Brown gäbe es keinen Hip-Hop, keinen Prince und vermutlich auch keinen modernen Groove. Ja, Leute, da geht's weiter nachher. Jetzt hören wir zuerst noch ein bisschen Funk wieder. Und zwar geht's jetzt weiter mit Drumboard Shorty, hier mit Shortville. Shortville aus seinem Album Say That to Say This.

Ja, Gotta Get Funky mit Dr. Funk aus dem Album Perception for Soul hier in der Happy Morning Show. Ja, guten Morgen nochmal. Jetzt ist 7:30 und 53 Sekunden und Judas Priest ist in Town, ja. Judas Priest, ich hätte ja gerne heute Morgen ein Interview gemacht, aber ich kann ja kein Englisch. Scheiße, und ja, das war jetzt ein Witz, ja, aber ich habe gedacht, da ist morgens um 6 hier noch keiner wach oder um 7. Mal gucken, ob der Rudi morgen vielleicht jemand da hat. Schauen wir mal. Judas Priest im Wiley Park heute. Wird sicher ein cooles Konzert. Die haben jetzt vor kurzem in Wacken gespielt und das muss ja erstklassig gewesen sein. Das kann ich nur bestätigen. Also Judas Priest live ist wirklich ein Erlebnis und die sind auch richtig gut. Und ja, gut, ob man es mag oder nicht, ja. Andere Sache. Ja, Sommer in Baden-Württemberg, viele Ergebnisse. Viele Ergebnisse gibt es natürlich, so, wo man zum Beispiel, wie soll ich sagen, den Sommer verbringen kann. Ein schöner Sommer muss nicht aus Freizeitparks, teuren Restaurants oder großen Urlaubsreisen bestehen. Baden-Württemberg bietet viele sehr viel Natur, also Ulm natürlich auch, zahlreiche historische Orte, Badeseen, Wälder, Flüsse, Radwege und kostenlose Veranstaltungen. Viele Ausflüge kosten höchstens die Fahrt und etwas Proviant, manche sogar gar nichts. Das offizielle Tourismusportal des Landes sammelt ausdrücklich kostenlose Ausflugsziele sowie mehr als 1000 Ideen für Naturausflüge. Das offizielle Tourismusportal des Landes Baden-Württemberg. Ja, muss ich schon zusagen. Ja, zum Beispiel könnte man einen Tag am Wasser verbringen. An heißen Tagen ist ein Ausflug an einen See oder Fluss oft die beste und günstigste Beschäftigung. Neben kostenpflichtigen Strandbädern gibt es in Baden-Württemberg viele frei zugängliche Uferbereiche und Naturbadestellen. Geeignet sind zum Beispiel Ausflüge in Regionen wie den Bodensee, den Schluchsee, an den Rhein, an den Altrhein, an den Neckar, an die Donau. Nach Oberschwaben, zu den Seen auf der Schwäbischen Alb oder die Baggerseen hier in der Ebene bei uns. Für einen günstigen Badetag reichen eine Decke, ein Handtuch, Sonnencreme, Trinkwasser und Essen von zu Hause mitbringen. Statt Getränke und Pommes am Kiosk zu kaufen, kann man belegte Brote, Obst, Nudelsalat oder eine gefüllte Trinktasche mitnehmen. Ja, wichtig ist nur, an erlaubten Stellen ins Wasser zu gehen. An Flüssen können Strömungen, Schiffsverkehr und steile Ufer gefährlich sein. Auch hier an der Donau, ja. Auch an Baggerseen sind nicht alle Bereiche zum Baden freigegeben. Man kann zum Beispiel Karten spielen, Federball oder Frisbee, Steine bemalen, gemeinsam lesen, Musik über einen kleinen Lautsprecher hören, also über einen kleinen, ja. Den Sonnenuntergang, zum Beispiel Happy Morning Show hören, ja, morgens um 7 am Fuhler Baggersee oder am Ludwigsäule Bad. Kann man da überhaupt noch baden jetzt mit den ganzen Dingen? Ja, glaub schon, ja. Coole Sache, ja. Man kann zum Beispiel eine kleine Müllsammelaktion machen oder den Sonnenuntergang anschauen oder den Sonnenaufgang anschauen. Mit dem Handy eine Foto-Challenge veranstalten. So kann ein ganzer Sommertag nahezu kostenlos sein. Ja, Leute, ihr hört die Happy Morning Show. Es ist 7:34 Uhr heute mit dem Roland Jo. Und jetzt hören wir weiter. Es geht hier weiter in unserer Funky-Show heute mit Giagias Funk von Sissy Street aus dem Album Sissy Street. Yeah.

0: Working Woman mit Giselle Smith und Mahdi Mokambo ist aus dem Album This Is hier in der Happy Morning Show. Ja Leute, Ferien sind, ja, und die Sonne scheint. Heute Morgen um 5:30 hat es schon 26 Grad gehabt, 27 Grad, jetzt hat es gerade 32 draußen hier, es geht wieder als Sonne. Boah, ist das heiß, auch hier im Studio schwitzt man. Ganz schön, ja, so auf der Volksbühne in Berlin gibt es jetzt ein Pop-Up-Freibad. Zum Auftakt der neuen Intendanz lädt die Volksbühne ab Freitag zum Schwimmen auf dem Rosa-Luxemburg-Platz in Berlin-Mitte ein. Ja, das ist ganz toll dort an der Volksbühne. Und da kann man ja immer wieder mal so tolle Sachen machen. Das Pop-Up-Schwimmbecken-Volksbad sei sowohl ein Gruß an die Nachbarschaft als auch ein Protest gegen die verfallene Infrastruktur Berlins. Ja, sagt eine Sprecherin des Theaters. 8 Wochen lang werde das Volksbad vor dem traditionsreichen Theater gratis zugänglich sein, heißt es dort auf der Website. Ja, vielleicht gibt es in Ulm ja auch ein Pop-Up-Bad. Muss man mal gucken, da gibt man ins Donaubad zum Beispiel, ja, bei uns. Oder an den Baggersee. Ja, wandern kann man zum Beispiel auch im Sommer jetzt statt teure Eintrittskarten zu kaufen. Wandern kostet keinen Eintritt und funktioniert fast überall im Land. Besonders viele Möglichkeiten gibt es im Schwarzwald, auf der Schwäbischen Alb, im Oderwald, im Hegau, im Donautal und in den Weinregionen entlang von Neckar, Rhein und Tauber. Für eine schöne Wanderung braucht man keine professionelle Ausrüstung. Für einfache Wege genügen meistens bequeme Schuhe, ausreichend Wasser, Sonnenschutz und ein kleiner Rucksack. Eine kostenlose Karten- oder Wander-App hilft bei der Orientierung. Ja, es gibt zum Beispiel Aussichtsfelsen, Wasserfälle, Burgruinen, Waldseen, Weinberge, Schluchten, Höhlen und Felsformationen, Aussichtstürme, historische Kapellen und natürlich, Themenparks für die Kinder auch, ja, wie zum Beispiel die Bärenhöhle. Die Schwäbische Alb eignet sich besonders für Wanderungen mit Aussicht, Burgruinen und Felsen. Auch empfiehlt die Region ausdrücklich für Tageausflüge mit Bahn und Wanderung. Also nicht gleich die bekanntesten Sehenswürdigkeiten vielleicht auswählen. Weniger bekannte Aussichtspunkte und Ruinen sind häufig genauso schön, aber kostenlos. Und weniger überlaufen. Burgen und Ruinen zum Beispiel kann man entdecken. Ja, in Baden-Württemberg ist voller Burgen, Schlösser und Burgruinen. Der Eintritt in große Schlossanlagen kann teuer sein, doch viele Ruinen und Außenanlagen lassen sich kostenlos besuchen. Ein solcher Ausflug eignet sich für Erwachsene, Jugendliche und Familien. Man kann die Ruine erkunden, ein Picknick machen, Fotos aufnehmen und sich vorher ein wenig über die Geschichte informieren. Kostenlose oder günstige Alternativen zum Schlossbesuch sind zum Beispiel Spaziergänge durch Schlossgärten, Aussicht auf eine Burg vor einem Wanderweg, frei zugängliche Burghöfe, Burgruinen im Wald, historische Stadtmauern. Lohnt sich auch mal in Ulm an der Stadtmauer rumzulaufen. Alte Türme und Stadttore, Klosterhöfe und Außenbereiche. Ein selbst vorbereitetes Burgabenteuer macht den Ausflug natürlich spannender. Eine Person sucht vorher 3 interessante Fakten über den Ort heraus, eine andere plant die Wanderstrecke und jemand kümmert sich um das Picknick. Zum Beispiel könnte man das so machen. Ja, Leute, ihr hört die Happy Morning Show, jetzt geht's weiter mit James Brown mit Happy Days von Corey Henry aus dem Album Something to Say. Es ist jetzt 7:49 Uhr.
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The Free Level hier bei Radio Free FM mit Happy Morning Show. Es ist jetzt 8:02:39. The Free Label mit Chuckie's Jam aus Chuckie's Jam. Aus dem Chuckie's Jam Album. Ja, das Kunstkaufhaus am Hafenbad ist wieder geöffnet. Markus Kienle und Tanja Nova von der VH Ulm im neuen Kunstkaufhaus. Bei Kunst sollte man nicht von Schnäppchen sprechen, sagte AG. Westgeschäftsführer Markus Kienle bei der Eröffnung der 4. Ausgabe des sommerlichen Kunstkaufhauses. Kaufhauses. Aber ja, man kann auch für wenig Geld Schönes und Interessantes finden im Kreativhafen der VH Ulm im Hafenbad 18-1, wo das Projekt erneut über die Bühne geht. Die Preisspanne reicht so von 20 bis etwa 400 Euro. Der Schwerpunkt liegt auf Druckgrafik. Bei der Eröffnung waren auch einige Gemälde im Sortiment. Das Kunstkaufhaus ist bis 12. September geöffnet, immer Dienstag bis Freitag, 14 bis 18 Uhr, Samstag 11 bis 16 Uhr. Es gibt nachher auch die Endspurt bei der Sturm der Burg, es gibt den Open Tower, geht das Sommerfestival jetzt am Wochenende schon zu Ende. Aber von Donnerstag bis Sonntag können Besucher und Besucher auf Wilhelmsburg nochmals Kunst, Kultur und Konzerte genießen. Zum Beispiel am Donnerstag machen Eduard 3.0 und Rainer von Vielen ab 19 Uhr Popmusik im Innenhof. Beim Szenebeben Nummer 9 gibt die Musikinitiative Ulm Miu lokalen Bands am Freitag ab 19 Uhr eine Bühne. Mit dabei sind Echo Bay, Bright Late und Carl and the Corner und Rampenbüro. Am Samstag gibt es ab 19.30 Uhr Rap mit Uncle Sigman und Jabesso. Am Familiensonntag spielt Johnny Carachos. Ab 14.30 Uhr Punkrock für Kids. Einfach hingehen, hoch in die Wilhelmsburg. Es gibt natürlich auch Lego-Print, Contigis Holzwerkstatt und Malen wie in der Steinzeit. Und am Abend sorgen Silvia Liberto ab 17.30 Uhr und Isimbi D ab 19 Uhr für einen atmosphärischen Festivalabschluss. Silvia Liberto singt in mehreren Sprachen zu Gitarrenklängen. Isimbi D präsentiert eine Mischung aus modernen Afrobeats und traditionellen Klängen. Also geht hoch in die Burg. Ja, hier geht's weiter jetzt. Es ist 8 Uhr. 4 und 48 Sekunden, glaube ich, 32 Grad. Boah, Verkehrsstaus gibt es keine. Also ich habe keine gesehen heute Morgen, jetzt gerade auch nicht. Die Müllabfuhr ist schon durch. Es ist wenig los in Ulm. Wahrscheinlich sind alle in den Sommerferien. Ja, so, und damit man halt beim Funk Tower of Power nicht vergessen, müssen wir halt jetzt ein Tower of Power Stück spielen. Und zwar Only So Much Oil in the Ground von Tower of Power aus dem Album Urban Renewal. Yeah, boah. Wow, wow, wow, yeah.

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Ja, na, Wolfpack nochmal. Ja, hier bei Free FM in der Happy Morning Show. Es ist jetzt 8.15 Uhr und 37 Sekunden. Ja, wenn man zum Beispiel mit dem Fahrrad einen Tagesurlaub machen will, dann eine Fahrradtour fühlt sich schnell wie ein kleiner Urlaub an. Baden-Württemberg besitzt zahlreiche Radwege entlang von Flüssen, Seen und ehemaligen Bahnstrecken. Schöne Regionen für einfache Touren sind zum Beispiel das Neckartal, das Donautal, die Rheinebene, der Bodensee, das Taubertal, Graichgau, Oberschwaben-Remstal, das Lautertal auch. Ja, vielleicht mal nach Blaustein fahren oder ins kleine Lautertal ganz weit, hier Richtung Erbach, Richtung einfach mal reinfahren. Und da kann man auch schön wandern gehen. Man muss dabei keine lange Sporttour planen. Schon eine Strecke von 10 bis 20 Kilometern mit den Rädern mit mehreren Pausen kann einen ganzen Tag füllen. Morgens zum Beispiel Proviant vorbereiten, zu einem Fluss oder See fahren, unterwegs an einem Spielplatz oder Aussichtspunkt halten, mittags picknicken, auf dem Rückweg ein günstiges Eis essen, abends gemeinsam die Fotos ansehen. Ja, natürlich müssen die Räder vorher ein bisschen Sicherheitscheck durchgeführt werden, dass auch alles passt. Sonst kann die Rückfahrt teuer werden, ja, wenn man kein kleines Reparaturset oder sowas dabei hat. Und dann gibt's natürlich, dann kann man auch nicht picknicken, statt ins Restaurant gehen. Essen ist ja für viele Menschen inzwischen das teuerste Teil eines Ausflugs. Ein Picknick spart viel Geld und lässt sich trotzdem besonders gestalten. Ja, zum Beispiel kann man belegte Brote machen, gekochte Eier, Äpfel oder Bananen, Gurken und Karottenstücke mitnehmen, einen selbstgemachten Nudelsalat, Pfannkuchen vom Vortag. Kalte Schnitzel natürlich geht auch, ja, und Popcorn. Leitungswasser mit Zitrone oder Minze, Tee oder Kaffee in einer Thermoskanne. Jede Person kann etwas mitbringen, so entsteht ein großes gemeinsames Picknick, ohne dass jemand viel bezahlen muss. Ja, und schöne Picknickplätze findet man in Parks, an Seen, an Flussufern, auf Waldlichtungen oder bei Aussichtspunkten. Dabei sollte man auf keinen Fall Müll liegen lassen und Grillverbote beachten. Besonders bei Trockenheit, wie gerade jetzt, ist offenes Feuer im Wald und sonst gefährlich und häufig verboten. Man kann zum Beispiel auch Städte erkunden, ohne Geld auszugeben. Auch ein Städtetrip kann günstig sein in Städten wie Heidelberg, Freiburg, Tübingen, Ulm, Schwäbisch Hall, Esslingen, Konstanz oder Rottweil kann man schon beim Spazieren viel entdecken. Ja, können wir zum Beispiel machen, ja. Es gibt natürlich dann auch noch kostenlose Veranstaltungen besuchen, da kommen wir dann im nächsten Abschnitt drauf. Jetzt hören wir mal von Crazy von den Scary Pockets hier in der Happy Morning Show. Ja, mittlerweile geht die Temperatur nach oben und die Müllabfuhr hat heute wenig Krach gemacht, weil es war wenig Müll in den Mülleimern, weil wahrscheinlich alle im Urlaub sind. Crazy.

mit Jamiroquai, mit Love, Fool, Sophie aus dem Album A Funk Odyssey. Ja, hier in der Happy Morning Show heute Morgen. Heute Morgen bei dieser Hitze im Studio geht man fast drauf. Ich hoffe, ihr habt es besser in euren Büros oder wo ihr jetzt auch sitzt. Vielleicht habt ihr sogar eine Klimaanlage. Ja gut, da muss man dieses Jahr eh drüber nachdenken, ob man da vielleicht mal was macht mit Klimaanlagen. Ja, ja, Funk. Wir waren ja mitten im Funk-Thema drin sozusagen. Was gibt's denn eigentlich noch Funk? Es gibt zum Beispiel Parliament, Funkadelic. George Clinton machte Funk zu einem Universum. Raumschiffe, außerirdische, bunte Kostüme. Aber unter dem Wahnsinn steckte unfassbar raffinierte Musik. Zum Beispiel Give It Up the Funk, Flashlight. One Nation Under a Groove. Bootsy Collins wurde hier endgültig zur Ikone des Funk-Basses. Dann gab es dann die Sly und Family Stone. Sie mischten Soul, Rock und Funk wie niemand zuvor. Songs wie Thank You oder Family Affair, Everyday People gehören zu den wichtigsten Aufnahmen der Popgeschichte. Earth, Wind and Fire, Eleganz trifft Funk. Mit Bläsern, Chören und unglaublichen Live-Shows wurden sie zu einer der größten Bands aller Zeiten. Ihre Hits zum Beispiel September, Let's Groove, Fantasy. Diese Songs altern einfach nicht. Dann gab es dann die Cool and the Gang von Jazz, Funk bis zu Welthits mit Hollywood Swinging, Jungle Boogie und Celebration. Sie bewiesen, dass Funk gleichzeitig tanzbar und musikalisch anspruchsvoll sein kann. Da gab es eigentlich die Meters, die geheimen Helden aus New Orleans. Kaum eine Band wurde häufiger gesampelt. Sissy Strut gehört bis heute zu den coolsten Instrumentalstücken. Überhaupt, sozusagen, ja. Die Ohio Players gab Sexy, Wild und Groovy. Fire and Love Rollercoaster machten sie weltberühmt. Prince gab es natürlich, das Obergenie. Prince war Funk. Er verband Rock, Soul, Pop und Funk zu etwas völlig Eigenem. Kiss, Housequake, Controversy, Musicology. Seine Rhythmusgitarren gehören zum Besten, was sie aufgenommen wurden. Jetzt hört er im Hintergrund ein bisschen den Müll am Vorkommen. Schon so eine coole Sache hier, wenn die Fenster offen sind, aber sonst hält es ja nicht aus. Dann gibt es natürlich die moderne Funk-Renaissance. Viele glaubten, Funk sei nach den 80ern verschwunden. Das Gegenteil war der Fall. Er wanderte in Hip-Hop, Neo-Soul, Acid-Jazz und elektronische Musik ab. Heute erlebt Funk wieder eine Blüte. Wolfpack haben wir jetzt heute schon zweimal gehört. Genau deshalb taucht Simple Step von Wolfpack auf meiner Playlist, ja, auf. Diese Band beweist, dass minimalistischer Funk unfassbar spannend sein kann. Joe Dart gilt inzwischen als einer der besten Funk-Bassisten der Gegenwart. Jack Stratton produziert mit einer Liebe zum Detail, die an alte Motown- und Stax-Aufnahmen erinnert. Jeder Song groovt, ohne Effekte, ohne Bombast, nur Rhythmus. Und dann gibt es natürlich Corey Henry and the Funk Apostles. Happy Days aus deinem Bild ist modernes Funk Gold. Corey Henry ist ein musikalisches Naturereignis. Er spielt Hammond-Orgel, Synthesizer und Piano mit einer Virtuosität, die irgendwo zwischen Gospel, Jazz und Funk schwebt. Live explodiert seine Fanförmlich. Einfach mal hingehen. Viele halten ihn für einen der besten Keyboarder unserer Zeit zum Beispiel. Ja, dann haben wir noch mal ein bisschen was zu sagen. Jetzt hören wir mal wieder weiter Musik. Was gibt's denn noch? Zum Beispiel das Beeproud hat aufgemacht. Ja, das neue im Maison Meissner heißt ja jetzt. Ja, müssen wir mal gucken. Da können wir auch mal eine Sendung drüber machen. Aber wie soll ich sagen? Ich bin jetzt nicht so der begeisterte Besucher von dort, weil ich das eigentlich nicht so gut finde. Aber okay, mal gucken, wie es wird. Das Beeproud nach monatlichem Umbau ist das Restaurant im künftigen Maison Meissner fertig. Am Donnerstag bekochen Stanek, also heute, und ihr Team die ersten Gäste beim Soft-Opening. Ja, guck mal, in der Kohlgasse, das ist ja auch nicht schlecht. Ja, da gab es ja mal früher weiter unten rechts das Aquarium. Vielleicht gibt es ja mal wieder was Neues in dieser Straße, wo man hingehen kann. Jo, was soll man sagen? So ist das eben. Ja, ihr hört übrigens die Happy Morning Show auf Radio Free FM mit dem Roland Jo. Und es gibt Slipped, Tripped and Fell in Love von Ann Pebbles aus dem Album Straight from the Heart.

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Ja, die Happy Morning Show hier heute mit dem Roland Jo um 8.38 Uhr und 19 Sekunden hier im Studio 2 in der Platzgasse 18. Herr, ja, eine, haben wir gehört jetzt gerade und von Grams, von der Graham Central Station, aus dem Album Graham Central Station. Ja, was gibt's noch? Heute Mittag zum Beispiel um 16 Uhr gibt's bei Radio BFM wie immer die Plattform und heute geht's um die Tauchakademie Ulm. Stefan Reisch und Jens Nassal sind so Gäste. Es sind Gäste bei Michael Drost heute in der Plattform und es geht um das Leidenschaft, um die Leidenschaft fürs Tauchen. Fundiertes Know-how und hochwertige Ausbildung. In der Tauchakademie von Stefan Reisch und Jens Nassal kannst du vom ersten Atemzug unter Wasser bis zur hochseetauglichen Tauchlehrkraft ausgebildet werden. Stefanie, Jens und ihr Team begleiten Taucherinnen und Taucher in Kursen, Beratung und passender Ausrüstung auf dem Weg zur sicheren, also zur sicheren und unvergesslichen, die ist ja erst gestern wieder im Bodensee, oder wo war es? Ich weiß gar nicht, im Bodensee sind noch zwei gestorben, weil sie in 80 Meter Tiefe zu schnell aufgetaucht sind. Ja, das nennt man schon scheiße, ja. Also da als Eco-Center legt die Dive Excellence, so heißt es, großen Wert auf Nachhaltigkeit und beteiligt sich etwa an regelmäßigen Cleanups. Die Tauchakademie fördert und unterstützt die Tauchcommunity rund um Ulm und versucht aktiv allen Menschen das einmalige Abenteuer einer Unterwasserexpedition zu ermöglichen. Also heute zu Gast bei Michael Drost in der Plattform Stefanie Reisch und Jens Nassal, Eigentümerinnen und Betreiber von Dive Excellence. Ja, ich kann es gar nicht so richtig aussprechen. Ja, was soll ich sagen, es ist 8.40 Uhr, wir haben es heute vom Funk und jetzt gibt es natürlich noch D-Light, weil ich natürlich das Cover heute mit D-Light gemacht habe, damals in Montreux auch gespielt, zum Beispiel habe ich sie gesehen in Lady Kilkerby, also wenn man die mal sieht live mit D-Light, damals, ich weiß gar nicht, 90er war das, glaube ich, in Montreux, das war eigentlich schon cool, ja. Und dann James Brown hinterher oder so, solche Erlebnisse gibt es natürlich heute nicht mehr. Heute muss man dann eben zu Wolfpack oder sowas gehen, ja. So ein Jamaica spielt er, glaube ich, auch in Stuttgart jetzt oder hat schon gespielt, weiß gar nicht. Und so kann man auch mal wieder hingehen. Robbie Williams hat ja in Berlin gespielt, ich habe gehört, es wäre nicht so gut gewesen, aber die Leute waren begeistert. Robbie Williams, ja, was er alles macht. Aber er macht halt keinen Funk, ja, und deswegen gibt's jetzt D-Light hier bei Free FM mit Grooves in the Heart. 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

Ja, More Mess on My Thing, The Poets of Rhythm aus dem Album Practice, Was You Preach. Hier bei Free FM in der Happy Morning Show. Jetzt ist es 8.50 Uhr und 18 Sekunden sozusagen. Ja, Funk, Leute. Es geht ja noch weiter. Es gibt ja zum Beispiel auch Soul mit Don't Waste My Time. Zeigt zum Beispiel eine ganz andere Seite des Funk. Soul mischen Funk, Soul, Spoken Word, Afrobeat und moderne Beats hier durcheinander. Minimalistisch, mysteriös und unglaublich cool. Sie veröffentlichen Musik oft überraschend und ohne großes Marketing und haben sie damit Kultstatus erarbeitet. Ghost Note zum Beispiel, Move with a Purpose, ist ein purer Ausnahmefunk. Die Band besteht aus Weltklasse-Musikern Robert Spud, C. Wright und Nate Worth liefern Schlagzeug-Grooves, die jeden Musiker staunen lassen. Carl Denson bringt den Funk mit seinem Saxophon zum Kochen. Hier treffen Jazz, Fusion und Funk auf höchstem Niveau. Aufeinander Scary Pockets haben wir schon gehabt mit Staying Alive. Zeigen Scary Pockets, wie man Popklassiker in Funk verwandelt. Ihre Idee ist eigentlich genial. Bekannte Songs komplett neu arrangieren, alles bekommt Groove, alles klingt plötzlich funky. Ja, und Lizzy McAlpine liefert dabei eine großartige Gesangsleistung. Da gibt es natürlich auch Giselle Smith und Mighty Mocambos. Working Woman zum Beispiel klingt direkt wie aus den frühen 70ern. Vintage analog mit echtem Bläsersatz. Die Mighty Mocambos gehören seit Jahren zu Europas besten Retro-Funk-Bands. Giselle Smith bringt dazu Soul-Stimme und jede Menge Energie dazu. The Free Label zum Beispiel gibt es auch. Die Chuckies Jam erinnert daran, wie lebendig die internationale Funk-Szene geworden ist. Das kanadische Label hat zahlreiche Musiker zusammengebracht, die klassischen Funk mit modernen Ideen verbinden. The Free Label. Es gibt natürlich auch die unterschätzten Helden. Ja? Nicht jeder Funkstar füllt Stadien. Aber viele Musiker genießen unter Kennern beinahe legendären Ruf. Dazu gehören zum Beispiel Letuch, Cory Wong, Tower of Power, The Motet, Oregon, Delvon Lamar Organ Trio, The Fearless Flyers, The New Master Sounds, Maceo Parker, Fred Wesley, Bootsy Collins, The GBs, Sharon Jones and The Dab Kings, The Budos Band, Galactic, Jamiroquai, Incognito. Ja, zum Beispiel, sie halten den Geist des Funk lebendig. Denn Funk lebt heute mehr denn je. Wer glaubt, Funk sei Nostalgie, irrt. Auf Festivals, in kleinen Clubs, auf YouTube, Spotify und in unzähligen Studios, auch hier bei Free FM. Weltweit erlebt der Groove eine neue Generation. Junge Musiker verbinden Funk mit Jazz, Hip-Hop, Gospel und elektronischer Musik. Gleichzeitig werden Klassiker von James Brown, Parliament, Funkadelic und anderen auch immer wieder neu entdeckt, gesampelt und interpretiert. Sogar aktuelle Projekte und Jubiläumsveröffentlichungen zeigen, wie groß der Einfluss des Genres bis heute ist. Ja, was soll man sagen? Denn am Ende ist Funk weit mehr als ein Musikstil. Funk ist ein Gefühl, ein Herzschlag, eine Haltung. Und sobald der Bass einsetzt, The One, und die Band gemeinsam auf die Eins trifft, The One, versteht jeder, warum diese Musik seit über 5 Jahrzehnten Menschen auf der ganzen Welt zum Tanzen bringt. Zum Beispiel im Oma jetzt auch dann demnächst mal oder im Liederkranz. Mal gucken, mal im Eden. Geht einfach mal hin. Ja, es gibt da viele Sachen, die man in Ulm erleben kann. Und ja, wir sind jetzt schon fast durch. 8.54 Uhr ist es fast schon. Es hat draußen mittlerweile 32 Grad. Wahrscheinlich geht es heute wieder hoch auf 38. Keine Ahnung, es ist ja fast schon unerträglich zu Hause. Aber ja, alle haben Klimaanlagen mittlerweile aus dem Fenster hängen irgendwelche Röhren raus. Aber ist schon ganz gut, wenn man so ein bisschen kühl hat in der Wohnung. Ja, dann wünsche ich euch noch eine schöne Zeit diese Woche. Geht rein, hört heute die Plattform und geht einfach raus in die Stadt. Da gibt es guten Kaffee, gutes Essen und gute Menschen. Hier in Ulm, an der Donau. Was soll ich noch sagen? Ich verabschiede mich jetzt von euch schon mal. Macht's gut. Morgen kommt der Rudi Arnold mit der Happy Morning Show. Ab 7 Uhr geht's los und mich hört er wieder nächsten Donnerstag. Und jetzt hören wir noch ein bisschen Fred Wesley. Und The Brand New Heaven, Heavies, am Schluss mit Have a Good Time. Und dann gucken wir mal weiter, was noch läuft. Yeah! Ciao!

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1: Akzeptiert wird man nur noch mit der richtigen Meinung, der richtigen Haltung. Ja, man darf alles sagen, aber eben nicht ungestraft.
2: Wir müssen jeden Tag um den Erhalt der Meinungsfreiheit kämpfen. Sie ist nicht selbstverständlich. Selbst in so scheinbar gefestigten Demokratien wie Deutschland.
3: Immer wieder spricht sich die AfD für mehr Meinungsfreiheit aus. Genauer sieht sie diese in Deutschland zunehmend in Gefahr. Kritik äußert sie dabei vor allem an den anderen Parteien, der Regierung, an den Medien und explizit dem öffentlich-rechtlichen Rundfunk. Dieser sei zu voreingenommen, so der Hauptkritikpunkt.
4: Eine Zensur findet wieder statt.
3: Auch hier in Baden-Württemberg gibt es diese klare Kritik am öffentlich-rechtlichen Rundfunk von Seiten der AfD.
5: Der SWR bildet sich ein, dass er ein Gesamtangebot für alle hätte. Doch in Wirklichkeit sollte er längst gemerkt haben, dass ein Großteil der Bevölkerung schon lange nichts mehr zu bieten hat.
3: Gleichzeitig gibt die AfD in ihren Forderungen teilweise ein ganz anderes Bild ab. Wirft man einen Blick in das AfD-Wahlprogramm, werden einige Maßnahmen erkennbar, die die Meinungsfreiheit in den Medien einschränken könnten. Ein zentraler Aspekt ist hierbei der Medienstaatsvertrag. Geht es nach der AfD, so soll dieser bei einer Regierungsbeteiligung gekündigt werden.
6: Und natürlich auch die Kündigung des Medienstaatsvertrages, habe ich ja schon gesagt.
3: Welche Folgen die Kündigung des Medienstaatsvertrags hätte, warum dieser so wichtig für unsere Demokratie und auch die Meinungsfreiheit ist und warum vor allem die AfD so interessiert an dem Medienstaatsvertrag ist, klären wir jetzt. Um die Bedeutung des Medienstaatsvertrags besser zu verstehen, schauen wir jetzt darauf, was der Medienstaatsvertrag überhaupt ist. Der Medienstaatsvertrag ist ein Rahmenvertrag, der 2020 von allen Bundesländern gemeinsam geschlossen wurde. Er löste den bis dahin gültigen Rundfunkstaatsvertrag ab, der mit der Einführung des Privatfunks 1991 geschlossen wurde. Im Medienstaatsvertrag sind die Grundlagen des öffentlich-rechtlichen Rundfunks, also ARD, ZDF und dem Deutschlandradio, sowie den privaten Sendern geregelt. Dazu zählen die Wahrung journalistischer Standards, die Einhaltung des Jugendschutzes, der Barrierefreiheit und im Besonderen der Garantierung der Meinungsvielfalt. Und auch die Finanzierung und Struktur des öffentlich-rechtlichen Rundfunks und damit die Grundlage für die Rundfunkbeiträge und der Mittelverwendung werden dort geregelt. Die freien Radios hingegen fallen unter den Abschnitt des privaten Rundfunks, haben also keinen alleinstehenden Bereich und auch im Medienstaatsvertrag sucht man die freien Radios vergeblich. Näheres wird hier, wie auch anderes, in den jeweiligen Landesgesetzen geregelt. Doch auch diese bauen auf dem Medienstaatsvertrag auf. Ohne den Medienstaatsvertrag würden also all diese Regelungen wegfallen. Und nun wollen wir einen Blick darauf werfen, welche Maßnahmen rund um den Medienstaatsvertrag und die Medienlandschaft geplant sind und welche Auswirkungen diese für uns und die Meinungsfreiheit mit sich ziehen würden. Dafür schauen wir nun in das Wahlprogramm der AfD in Sachsen-Anhalt. Und das nicht ohne Grund. Im September steht in Sachsen-Anhalt die Landtagswahl an. Und mit knapp 40% bei den aktuellen Umfragen hat die AfD durchaus gute Aussichten auf eine Regierungsbeteiligung, wenn nicht auf die alleinige Regierung. Zunächst wird auch hier der Vorwurf bestärkt, die Medien würden die Meinungsfreiheit nicht pflegen. Konkret heißt es:
7: Zitat Anfang. 15. Medien. Erstens Meinungsfreiheit verteidigen. Meinungsfreiheit gehört zu einer freien Gesellschaft. Dort, wo sie vor allem zutage treten sollte, wird sie immer mehr eingeschränkt. In den Medien. Statt offener Debatte erleben wir Einseitigkeit, Bevormundung und vorauseilende Selbstzensur. Zitat Ende.
3: Was sagen die Medien zu diesem Vorwurf, sie würden einseitig berichten? Meine Kollegin Emilia Haut hat nachgefragt.
8: Ich spreche jetzt mit Ayosha Hartmann, Redakteur bei Radio Korax in Halle. Was sagen Sie zu der Aussage der AfD, dass in den Medien heutzutage keine Meinungsfreiheit vorhanden ist?
9: Ich meine, also ganz grundsätzlich ist es natürlich eine steile These, die man immer raushauen kann. Wenn man sich aber die Medienlandschaft in Deutschland anschaut, ist es so natürlich überhaupt nicht haltbar. Also schon allein die Vielfalt an Positionen und Meinungen, die im öffentlich-rechtlichen Rundfunk zu sehen ist, ist schon sehr, sehr breit, was auch kein Wunder ist. Sie haben den Auftrag oder die Verpflichtung, ausgewogen zu berichten, heißt, alle gesellschaftlich relevanten Gruppen irgendwie abzubilden. Aber das ist ja nicht das Einzige, was eine Medienlandschaft ausmacht. Also dazu gehört ja dann zumindest im Bereich Hörfunk noch privatkommerzieller Rundfunk, nicht kommerzieller Rundfunk, freie Radios, aber natürlich auch der komplette Printsektor, der ja zum Großteil privat organisiert ist, plus diverse Online-Medien. Da ist die Vielfalt schon sehr, sehr groß von diversen Expertenmedien bis hin zu etwas, was halt auch die freien Radios dann zum Beispiel sind, wo halt einfach alle hingehen können und ihre Positionen, ihre Meinungen ins Radio reinbringen können.
8: Und auch bei den privaten Sendern ist die Meinungsfreiheit ein Thema. Darüber habe ich auch mit Marco Worms, Programmleiter bei Donau 3FM in Ulm, gesprochen. Herr Worms, darf man denn bei Ihnen als Redakteur alles sagen?
10: Ja, also man darf alles sagen. Das ist ganz, ganz wichtig. Ich glaube, wir müssen unterscheiden. Also die Meinungsfreiheit ist ja ein grundgesetzliches, grundgesetzverankertes Thema. Und das steht ja jedem zu. Ja? Das heißt also, jeder darf in unserem Land und soll das auch seine Meinung kundtun können. Ich muss Ihnen dazu sagen, ich bin ehemaliger DDR-Bürger. Also ich bin in der 1975 in der DDR geboren. Das heißt, ich habe 15 Jahre in einem System gelebt, wo das alles, was wir heute haben, nicht gab. Da gab es eine Einheitsmeinung und die, wer da dagegen war, der hat das aber auch zu spüren bekommen. Ja? Und heute kann die Meinung so vielfältig sein, wie sie ist. Ja? Ist mir persönlich total egal. Ich finde, man braucht einen guten Umgang und man braucht einen guten Ton, um seine Meinung auszutauschen. Das ist, glaube ich, das Wichtigste.
3: Eine weitere Forderung im AfD-Wahlprogramm ist auch die Kündigung des Medienstaatsvertrags.
11: Dass es eine der ersten Amtshandlungen werden wird, sollten wir hier nächstes Jahr Verantwortung übernehmen, möchten wir den Medienstaatsvertrag hier in Sachsen-Anhalt kündigen.
3: Im Wahlprogramm heißt es dazu:
8: Zitat Anfang, 15. Medien. Drittens, Sofortmaßnahme, Rundfunkstaatsverträge kündigen. Die Rundfunkstaatsverträge werden als erste Amtshandlung gekündigt. Ziel ist ein modernes, transparentes Mediensystem, das dem ursprünglichen Vorhaben auf mediale Grundversorgung gerecht wird. Zitat Ende.
3: Der Medienstaatsvertrag garantiert die Existenz des öffentlich-rechtlichen Rundfunks und regelt den journalistischen Rahmen sowie auch die Wahrung der Meinungsvielfalt. Welche Auswirkungen hätte eine Kündigung des Medienstaatsvertrags? Darüber haben wir mit Sabine Fratzke gesprochen. Sie ist Mitglied im Vorstand des Bund Freier Radios.
12: Also die Kündigung vom Medienstaatsvertrag hat große Auswirkungen, je nachdem, welches Bundesland das ist und wie viele Bundesländer das sind. Wenn das nur ein Bundesland ist, kann man das vielleicht noch auffangen, aber wenn das mehr sind, bricht vielleicht sogar unser ganzes Rundfunksystem zusammen. Zunächst mal geht es der AfD vor allem gegen den öffentlich-rechtlichen Rundfunk. Was man dazu sagen muss, sie schreiben den Medienstaatsvertrag kündigen, aber wahrscheinlich meinen sie noch viel mehr. Es gibt nämlich Zusatzverträge zum Medienstaatsvertrag. Das ist zum Beispiel der ARD-Staatsvertrag oder der ZDF-Staatsvertrag oder der sogenannte Rundfunkfinanzierungsstaatsvertrag. Und da geht es dann zum Beispiel um den Rundfunkbeitrag. Und wenn Sie das alles, also das hängt alles ein bisschen zusammen, das heißt, wenn man den Medienstaatsvertrag kündigt, haben die auch das Recht, also die Länder, die den kündigen, auch die anderen Staatsverträge innerhalb von 3 Monaten zu kündigen, die damit zusammenhängen. Und die anderen Länder haben dann auch das Recht, innerhalb von 6 Monaten den zu kündigen. Und die konkreten Folgen könnten sein, dass es innerhalb von 2 Jahren keinen öffentlich-rechtlichen Rundfunk mehr gibt.
3: Dies beeinträchtigt also allgemein die Medienlandschaft. Daneben wird aber auch ein einzelner Radiosender direkt angegriffen. Im Wahlprogramm heißt es dazu:
8: Zitat Anfang, 15. Medien. Zweitens, Radio Korax den Geldhahn zudrehen. Außerdem verbreitet Radio Korax sogenannte Antifa-News und bekennt sich damit zu einer antideutschen Terrororganisation. Vielmehr geht es diesen von der Allgemeinheit finanzierten Medien darum, die Zugangsoffenheit in einer Weise zu definieren oder vielmehr umzudeuten, die darauf hinausläuft, sich abschirmen zu können. So soll verhindert werden, dass Akteure, die sich nicht der herrschenden Ideologie anschließen, Zugang erhalten. Daher wird die neue Landesregierung die Landesmedienanstalt auffordern, die Bezuschussung einzustellen und entsprechend auf eine Überprüfung aller freien Radios bestehen. Zitat Ende.
3: Radio Korax ist eines der größten freien Radios in Deutschland. Zu dem konkreten Angriff äußert sich das Radio so:
9: Da merkt man schon, hier diese Partei hat eigentlich den Sender als Feindbild und unsere Arbeit, was wir machen. Ihnen geht es nicht darum, Medien im Allgemeinen einfach anders zu regeln, sondern ihnen sind Medien unlieb, die kritisch berichten, die hinterfragen, was sie tun und da auch Raum schaffen für eine Auseinandersetzung und Gegenpositionierung. Also sie wollen Opposition, kritische Meinungen, die ihnen nicht lieb sind, mundtot machen. Und das muss man natürlich irgendwie als Angriff werten und dementsprechend auch sagen, so, ja, mit uns wird das nicht passieren. Wir werden weiterhin kritisch berichten und hinterfragen, was Menschen in Machtpositionen machen. Das ist auch ein bisschen unser Presseauftrag als Presse, aber auch unser Anliegen als ein basisdemokratisches, demokratisches, sozialkulturelles Projekt.
3: Ein weiteres, immer wieder stark diskutiertes Thema rund um den öffentlich-rechtlichen Rundfunk sind die Rundfunkbeiträge.
13: Du bezahlst Rundfunkbeiträge, zwangsweise. Eigentlich willst du eine neutrale Berichterstattung, spannende Dokus, lustige Filme, unterhaltsame Gesprächsrunden, oder? Stattdessen bekommst du politischen Einheitsbrei rund um die Uhr.
14: Und wir sagen ganz klar, weg mit dieser Rundfunkzwangsabgabe. Niemand soll gezwungen sein, für diese Desinformation in diesem Land Geld zu bezahlen.
3: Im AfD-Wahlprogramm wird Folgendes gefordert.
7: Zitat Anfang, 15. Medien. Viertens, genug GEZ gezahlt. Steuerfinanzierten Grundfunk nach dem Vorbild Finnlands einführen. Diese Gebühr muss jeder bezahlen, unabhängig davon, wie viel er verdient und unabhängig davon, ob er den öffentlich-rechtlichen Rundfunk konsumiert. Gerade bei Geringverdienern schlagen die über 200 Euro pro Jahr für dieses aufnötigende Angebot, das nicht abgelehnt werden kann, schwer zu Buche. Wir werden uns deshalb dafür einsetzen, den öffentlich-rechtlichen Rundfunk in einem Grundfunk nach finnischem Vorbild zu überführen. In Finnland zahlen die Bürger eine Rundfunksteuer, die erst ab einem Mindesteinkommen von 14.000 Euro pro Jahr erhoben wird, lediglich 0,68% des Einkommens beträgt und bei maximal 160 Euro pro Jahr gedeckelt ist. Zitat Ende.
3: Aber was bedeutet ein steuerfinanzierter Grundfunk jetzt konkret für uns und welche Auswirkungen hätte die Einführung des finnischen Modells? Dazu Sabine Fratzke vom Bund Freier Radios.
12: Ja, da muss man ein bisschen erklären, was der Grundfunk ist. Die fordern den schon sehr lange. Die sagen, es müssten 10% der Kosten sein. Und wenn man das zum Beispiel bei Radio 4FM ausmacht, wir werden auch aus dem Rundfunkbeitrag in Baden-Württemberg gefördert. Und wenn wir jetzt zum Beispiel an die Technik, die nur die Ausstrahlung macht, denken, die kostet uns im Jahr 27.000 Euro. Und wir hätten dann vielleicht nur noch 2.700 Euro, um die gesamte Ausstrahlung zu finanzieren. Jetzt machen wir das aber nicht selber, sondern da gibt es einen Dienstleister, den muss man über eine europäische Ausschreibung einkaufen. Da muss man den billigsten nehmen. Das ist alles schon abgesichert und dieser Dienstleister wird sich natürlich nicht mit einem Zehntel von den Kosten zufrieden geben. Das heißt, wir könnten wahrscheinlich gar nicht mehr ausgestrahlt werden. Also diese 10% sind total utopisch. Die AfD will auch einen staatsfinanzierten Rundfunk haben. Das heißt, sie hätten dann direkten Zugriff auf das Programm, wenn sie an der Regierung wären. Die zweite Geschichte bei dem Grundfunk ist, dass sie sagen, in Finnland ist es ja viel günstiger. Also sie haben quasi bei dem Grundfunk ein finnisches Modell. Und wenn man da ein bisschen recherchiert, dann sieht man, dass in Finnland, das sagt auch die AfD, dass in Finnland der Rundfunkbeitrag einkommensabhängig ist. Aber wenn man bei uns mal nachschaut, dann ist es eben so, dass bei uns auch die Armen oder Leute, die vielleicht wenig Geld haben, eine Befreiung oder eine Erniedrigung vom Rundfunkgebühr beantragen können. Also es ist nicht so, dass bei uns das so ist, dass es nicht komplett unabhängig vom Einkommen wäre. Und was es halt eigentlich ist, dass in Finnland, glaube ich, im Jahr um die 167 Euro kostet und bei uns etwas über 200, wenn man alles zusammenzählt. Und dann ist natürlich eigentlich im Endeffekt so, dass dann die Reichen weniger bezahlen müssten, wegen statt etwas über 200 dann nur noch 167. Aber für die Armen wird sich nichts ändern.
3: Manche Punkte der AfD mögen aber vielleicht doch berechtigt sein. Kritik am öffentlich-rechtlichen Rundfunk kommt auch von anderen Seiten. Gibt es also Maßnahmen, über die man diskutieren sollte und wo Reformen notwendig sind?
12: Der Reformbedarf, auf den die meisten abheben, besteht nicht am Medienstaatsvertrag, sondern am Rundfunk, am öffentlich-rechtlichen Rundfunk. Da gibt es sehr viele Kritikpunkte, die auch durchaus gerade angegangen werden. Viele sagen, die haben viel zu viele Sender, sind auch Dinge gewachsen, wie zum Beispiel, dass die lokalen Sender jetzt auf einmal alle bundesweit empfangbar sind. Die Frage ist, verursacht es wirklich Kosten oder nicht? Es gibt auch eine starke Polarisierung innerhalb des Rundfunks zwischen den Redakteuren und den Intendanten, also dass die sehr stark unterschiedlich verdienen. Und da gibt es eben auch große Kritikpunkte. Also da kann man, da besteht schon durchaus ein Reformbedarf. Aber ich bin wirklich jemand, der immer sagt, man sollte konstruktiv diskutieren und nicht irgendwie sagen, wir hauen jetzt mal alles klein.
3: Was wünschen sich auf der anderen Seite Radiosender auch hier aus der Region konkret von der Politik?
8: Herr Worms, gibt es konkret etwas, was Sie sich von unserer neuen Landesregierung in Baden-Württemberg in den kommenden Jahren wünschen?
10: Ich wünsche mir, dass die zukünftige grün-schwarze Regierung die Gräben in der Gesellschaft versucht zu schließen, die Polarisierung zurückzudrängen und einen offeneren Diskurs fördert, weil ich glaube, dass wir inzwischen, ich glaube, die AfD hat über 20% hier in Baden-Württemberg geholt oder fast 20% in Baden-Württemberg geholt. Man kann diese Menschen, die das wählen und diesen Weg gehen wollen, auch nicht ausschließen und sagen, ihr seid die Komischen in der Familie. Ja? Man muss die mitnehmen. Es geht nicht darum, sie zu überzeugen, sondern man muss sich ihre Argumente anhören und man muss sie möglicherweise entkräften, vielleicht sie irgendwie mitnehmen, vielleicht sie auch zulassen und sagen, oh, da muss ich mal drüber nachdenken, was du da gesagt hast. Und dass wir diese Gräben schließen. Und das ist meine große Erwartung. Und mit diesem kommt dann alles Weitere, glaube ich.
3: Es bleibt spannend. Und all unsere Blicke sind natürlich auf Sachsen-Anhalt und die Wahl im September gerichtet. Wie es auch ausgehen wird. Klar ist, die geforderte Meinungsfreiheit der AfD steht in einem großen Gegensatz zu den eigentlich geplanten Maßnahmen. Der Sinn fürs Detail ist besonders wichtig, um die eigentliche Tragweite der Pläne zu verstehen. Die Kündigung der Staatsverträge und auch die drastische Kürzung von Beiträgen hat extreme Auswirkungen auf unsere unabhängige und freie Medienlandschaft. Und anders als es die AfD behauptet, sind wir heute noch weit von einem Meinungsdefizit in unseren Medien entfernt. Denn würde bereits jetzt die Regierung das Programm und die Medien beeinflussen, bestimmen und manipulieren, könnte die AfD ihre Kritik gar nicht äußern. Das war ein Radiobeitrag von Radio Free FM aus dem Jahr 2026 von Maximilian Kiefer, Emilia Haut und Mia Hammes.

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1: Willkommen zur Plattform bei Radio Free FM. Heute Nachmittag wieder einmal, ich sag's jedes Mal, 16 Uhr, was nichts anderes bedeutet, als dass wir eine Stunde mit der Plattform auf Sendung sind und auch heute wieder ein spannendes Thema mit wieder spannenden Gästen hier im Programm haben werden. Mein Name ist Michael Trost und heute geht es ums Tauchen. Etwas, was, würde ich sagen, bei der Hitze heute eigentlich ganz gut passt. Am liebsten würden wir vielleicht auch zumindest einen Kopf ins Wasser tauchen. Aber ja, die Jungs und Mädels hier im Studio, beziehungsweise ja, es sind zwei Gäste, tauchen richtig. Also sind, könnte man fast sagen, Profitaucher, haben eine Tauchakademie gegründet, wo man also auch professionell tauchen lernen kann. Und das Ganze nennt sich Dive Excellence Tauchakademie Ulm. Und die zwei Chefs, Gründer und, wie soll man sagen, Tauchlehrerinnen und Tauchlehrer, das sind Stefanie Reisch und der Jens Nassals, sind bei mir heute da. Erstmal, ja, Stefanie, sag mal Steffi, habe ich vorher gesagt. Steffi, sagt man ja, das sagt man meistens, genau. Das steht nämlich auf dem T-Shirt, genau. Herzlich willkommen, schön, dass du da bist. Und außen, Jens, ebenso herzlich willkommen. Ebenso schön, dass du da bist.
2: Hallo Michael.
1: Ich freue mich, dass wir heute Nachmittag euch im Studio haben und wir über das Tauchen, was wie gesagt zu dem Wetter ja ganz gut passt, auch wenn wir jetzt kein Wasser im Studio haben, aber ein bisschen mehr sprechen können, erfahren können. Und wahrscheinlich passt es auch ganz gut zur Jahreszeit, wo ja auch gerade Ferien sind und vielleicht der ein oder andere auch noch nach einer Freizeitaktivität sucht und vielleicht bei euch dann findet. Schön. Aber jetzt wollen wir euch erstmal kennenlernen. Wir machen es immer so in der Plattform, dass wir erstmal die Gäste sich vorstellen lassen und ein bisschen einfach ja unseren Zuhörern vermitteln, wer ist denn das eigentlich? Das wird man heute auch wieder so machen und ich würde sagen, wir machen Ladies first. Steffi, dann darfst du erstmal ein paar Worte zu dir sagen, wer du bist, was du machst. Vielleicht auch in Kürze einfach, wie du zum Tauchen gekommen bist, ob du halt mal ins Wasser gefallen bist und es hat dir dann gefallen oder wie auch immer. Einfach so ein bisschen kurz was zu dir, damit die Hörer dich kennenlernen können.
3: Ja, so ähnlich war es tatsächlich. Also ich bin die Steffi, tauche jetzt schon seit 18 Jahren, das ist eine ganze Weile und ich bin tatsächlich sehr zufällig dazugekommen, aus einer Urlaubslaune heraus. Freunde haben gesagt, ja, im Urlaub wollen wir da einen Tauchschein machen und ich habe gesagt, klar, ich mache mit. Ich wusste gar nicht, was das ist, habe es dann einfach mitgemacht und dann waren wir zuerst im Pool und haben ein paar Übungen gemacht und dann ging es ins Meer. Meine erste Frage war, ja, sind da echte Fische? Gehen wir in das echte große Meer? Mhm. Und ich habe ein bisschen Angst vor Fischen gehabt und dann war so die Aussage, ja, wir gehen ins Meer zu den Fischen. Und ich musste mich ziemlich überwinden, um mitzugehen und habe dann aber, als ich mich getraut habe, wirklich sofort gemerkt, ich bin da genau richtig aufgehoben. Ich liebe das Meer, ich liebe es, im Wasser bei den Fischen zu sein, wenn die nicht unter mir rumschwimmen und ich sie nicht sehe, sondern ich auf Augenhöhe mit den Fischen bin und tatsächlich sehen kann, was um mich herum herschwimmt. Und habe dann ziemlich schnell festgestellt, dass Tauchen meine ganz große Leidenschaft ist und bin dabei geblieben.
1: Mhm. Wie war das bei dir, Jens?
2: Nein, nicht ganz so, aber teilweise auch ähnlich. Bei mir waren es auch ungefähr vor 18 Jahren, da habe ich die Steffi noch nicht gekannt. Da war ich auf einem für mich wahnsinnig langweiligen Maledivenurlaub. Und auf der Insel, da konnte man halt tatsächlich gar nichts machen. Und irgendjemand kam dann auf die Idee, man könnte ja tauchen. Und dann habe ich meinen Tauchkurs tatsächlich auf den Malediven gemacht. Also so eine typische Urlaubsaktion, spontan tauchen gegangen. Und dann war das erstmal so ein Urlaubshobby, immer wenn man irgendwo im Urlaub war, mal tauchen gegangen. Und irgendwann habe ich mir dann gedacht, das muss doch eigentlich auch in Deutschland gehen. Und habe mich dann umgeschaut. Und tatsächlich, es geht, es ist anders. Es ist nicht ganz so bunt. Es ist manchmal ein bisschen kälter und manchmal ein bisschen drüber.
1: Ja.
2: Aber es geht. Und dann ging das irgendwie relativ schnell, dass aus diesem kleinen Hobby ein immer größeres wurde und inzwischen fast ausschließlich meinen Alltag bestimmt.
1: Ja, ja. Im Sinne der Vorstellrunde haben wir vor, ich hatte gleich die Frage gestellt, noch nicht so alles gesagt. Das heißt, was muss man zu dir sonst noch wissen?
2: Zu mir, also in einem früheren Leben, das wirklich für mich unendlich lang, es gab ein Leben vor dem Tauchen. Ich habe mal irgendwann Chemie studiert.
1: Ah, ja, ja. Aha.
2: Was jetzt tatsächlich täglich nicht mehr so wirklich irgendwas mit mir zu tun hat. Ich komme ursprünglich nicht aus Ulm, bin aber inzwischen seit über 20 Jahren in Ulm und bin hier auch ziemlich happy im schönen Süden. Was muss man nämlich noch wissen? Ganz früh habe ich auch mal noch ein Instrument gespielt, aber das macht die Steffi übrigens immer noch.
1: Tatsächlich? Mensch, dann hätten wir euch ja singen lassen können heute. Es hätte gut zu dem, was wir kürzlich im Sender hatten, gepasst. Gäste singen selber ihre Musik. Ja, was spielt denn für Instrumente, Mann, nur so nebenbei?
3: Wir spielen beide Klarinette tatsächlich, zufälligerweise.
2: Aber wirklich kompletter Zufall. Wir haben uns erst viel später, vor 10 Jahren ungefähr, in Ulm dann kennengelernt. Genau. Unabhängig vom Tauchen, unabhängig vom Klarinettenspielen.
1: Ah ja, ja. Okay. Mhm. Sehr schön. Also euer Moderator hat zumindest mal Geige gespielt im Kepler-Gymnasium, Kepler-Orchester hier gar nicht unweit von Sender. Aber mit dem Abitur und danach ist das alles eingeschlafen. Ja. Das hat auch mit der Bundeswehr zu tun gehabt, alles anders. Also gut, das ist aber nicht das Thema heute, sondern wir zeigen, oder ihr zeigt auch vielschichtig, viel interessiert und natürlich dann euer Haupt, Hobby oder auch jetzt inzwischen ein bisschen mehr als Hobby ist das Tauchen. Lass uns mal so einsteigen. Also in Ulm, ich weiß, wir hatten vor Jahren auch schon mal eine Tauchgruppe. Ist das Tauchen jetzt aufgrund, dass wir eine Donau haben, aufgrund, dass wir irgendwo doch ja halt mit dem Wasser irgendwo vielleicht verbunden sind, besonders attraktiv oder habt ihr mit Donau und daraus zu sagen, Tauchen, also gibt es eine Verbindung oder hat es, weil ihr im größeren Gewässern nachher seid, gar nichts zu tun miteinander?
2: Mit der Donau relativ wenig. Wir haben schon lange den Wunsch, das müssen wir jetzt endlich mal in Angriff nehmen, dass wir nach dem Nahbader irgendwie die Donau aufräumen wollen. Das hat aber bisher auch noch nicht funktioniert. Vielleicht kriegen wir hier drüber irgendwelche Anknüpfungspunkte, mit wem man sprechen muss, dass man das machen kann. Nee, aber es gibt genug Seen in der näheren und weiteren Umgebung.
1: Mhm. Also kann man sagen, dass jetzt nicht Ulm eine Tauchhochburg aufgrund der Donau ist? Das wäre jetzt eine falsche Annahme.
2: Aufgrund der Donau glaube ich nicht, aber hat sich in den letzten Jahren gezeigt, dass erstaunlich viele Taucher ja auch da sind und das halt immer noch eine große Attraktion hat für Menschen, halt mal zu gucken, was über 2/3 sind mit Wasser bedeckt auf diesem Planeten und das immer noch genügend interessiert, was da unten so vor sich geht.
3: Und Ulm ist auch ein guter Ausgangspunkt, finde ich, um zu tauchen. Man hat es nicht weit bis zum Bodensee, das ist ein großartiges Tauchgewässer. Sind aber auch die Bergseen, um Reute relativ gut zu erreichen, wo man auch überall tauchen kann. Und es gibt ein paar kleinere Baggerseen in der näheren Umgebung, die sind nicht super attraktiv, aber auch da kann man tauchen, wenn man möchte.
1: Das heißt, man hat auch ohne, dass man jetzt weit in die Welt fliegen muss oder weite Anreisen auf sich nehmen muss, hier in Ulm und Umgebung schon ganz gute Tauchmöglichkeiten. Und wenn wir jetzt die Donau so ein bisschen zur Seite geschoben haben, kann man in der Donau tauchen oder ist das zu gefährlich aufgrund der Strömung?
2: Ja, das wäre mit der Strömung mit Sicherheit nicht so richtig einfach und schön. Ganz oft ist sie ja auch mit dem Niedrigwasserstand dann auch eher flach. Und dann hat es halt auch ein bisschen Schifffahrt auf der Donau, wo man auch aufpassen müsste. Insofern wäre das jetzt nicht meine erste Wahl.
1: Also jedenfalls lieber zum Bodensee, lieber vielleicht auch nur an Talfinger oder irgendwie Baggersee, Schuller Baggersee, wo man ab und zu sieht, dass dann getaucht wird. Generell vermute ich mal, dass natürlich sowas wie die Strömung in so einem Fluss von Tauch unangenehm oder weniger angenehm ist als in so einem eher stillen See, oder?
3: Das kann man gar nicht so sagen. Es gibt einige Flüsse, wo es sogar sehr gut ist zum Tauchen. Da lässt man sich dann mit der Strömung teilweise auch einfach ein Stückchen mittragen und steigt dann wieder aus. Oder man taucht erst mal gegen die Strömung und lässt sich dann zurücktreiben. Also Strömung ist nicht unbedingt schlecht fürs Tauchen. Mhm. Ich glaube, bei der Donau ist es vielleicht eher auch die trübe Sicht, die es ein bisschen schlecht macht.
1: Verstehe, ja. Nee, weil man natürlich auch warnt, dass Schwimmer auch nicht da rein sollen, eben gerade, dass man nicht einfach mitgerissen wird und gegen die Strömung eigentlich ja hier keine Chance hat, weil die sehr stark sein kann. Deshalb wird ja da gewarnt, dass da jetzt nicht, dass es keine geeignete Schwimmumgebung ist.
2: Also gegen die Strömung hat man mit Sicherheit gar keine Chance. Mhm. Zumindest nicht, wenn es ein bisschen mehr ist als vielleicht jetzt gerade, wo es so niedrig ist. Gegen die Strömung klappt selten, auch nicht mit Flossen und nicht mit Tauchgerät, wenn dann quer zur Strömung irgendwo Richtung Ufer. Aber man weiß nicht, wo man dann halt wieder rauskommt.
1: Ja, klar, genau, 100 Kilometer weiter irgendwo.
2: wenn da nicht ein Wehr dazwischen ist.
1: Oder sowas, okay, verstehe. Gut, aber in Ulm gibt es auf jeden Fall verschiedene Vereine, Gruppen, die sich schon mit dem Tauchen befassen und ihr seid eben so ein Team, das sich damit auch befasst. Und kennt man sich so ein bisschen untereinander, dass man sagt, ah ja, die Taucher dort, die machen jetzt da einen Ausdruck, da hängen wir uns dran. Also sprich, macht da jeder so ein bisschen sein Ding oder macht ihr auch mal vielleicht miteinander was, so als Tauchen Ulm insgesamt? Oder ist schon jeder so ein bisschen auf sich bedacht und macht vielleicht seine Reisen, seine Ausflüge, seine Tauchunterrichte, seine Aktivität? Wie seid ihr da, ja, verbunden oder halt doch selbstständig, sage ich mal?
3: Also ich würde sagen, jede Gruppe macht schon selbstständig ihre Reisen und Ausflüge und was auch immer eben so geplant ist. Aber wir kennen uns schon untereinander und versuchen auch immer mal wieder was zusammen zu machen. Wir beide sind tatsächlich auch wirklich immer froh, wenn was zusammen geht, weil wir es eigentlich unterstützen wollen, da mehr zusammenzuarbeiten, weil das ja immer eine schöne Sache ist und man sich gegenseitig da auch echt gut ergänzen kann.
1: Ja, könnte es oder gibt es auch dann Zusammenarbeit zum Beispiel mit den Paddlern, den Ruderern auf der Donau, die ja auch letztendlich eine Wasseraktivität irgendwo und die Freude am Wasser haben oder nicht so?
2: Mit den Ulmern jetzt tatsächlich noch nicht, weil für uns eben das mit Tauchen in der Donau so ein bisschen schwierig ist. Aber wir haben schon öfter mit, also in Laubheim gibt's eines von den Baggerseen, in denen wir auch tauchen. Und da gab es schon ein paar so Clean-up- und Aufräumaktionen zusammen mit den dort ansässigen Surfern und Ruderern und Seglern.
1: Ah ja, verstehe. Ja, ich meine, das ist irgendwie Aufräumaktivität in Ulm, ist so durch ein Auto irgendwo ausgebuddelt worden, gell, aus der Donau.
2: Ja, das habe ich auch gelesen.
1: Da war ja auch irgendwie so ein dicker Fund, sag mal, der in der Donau da plötzlich ja aufgefunden wurde und geborgen. Ja, schön, gut. Habt ihr so ein bisschen ein Gespür, wie viele, sag mal, sehr, also jetzt nicht nur, naja, ich bin halt einmal im Meer, im Roten Meer geschwommen im Urlaub, sondern wie viele aktive Taucher, die vielleicht auch wirklich dann Tauchausrüstung zu Hause haben, die das als Schwerpunkt-Hobby vielleicht haben. Es in Ulm denn gibt, redet man da von Hunderten oder sind es mehr? Ich kann das überhaupt nicht einschätzen. Wie viele Menschen sind denn so tauchbegeistert? Wie viele, sag mal, kennt ihr dann aus der Branche? Mhm. Wie viele schätzt ihr denn da?
2: Also in Ulm würde ich schätzen, es sind auf jeden Fall Hunderte, nicht weniger. Das können schon auch über 1000 sein.
3: Das denke ich auch.
2: Das glaube ich nämlich schon. Also, so wie du gesagt hast, ja, wenn man jetzt reine Urlaubstaucher sind, sicher noch mal deutlich mehr. Menschen, die regelmäßig dann auch in Deutschland tauchen gehen, da würde ich jetzt auf im unteren vierstelligen Tausenderbereich schätzen.
1: Ja. Okay. Wie ist das insgesamt, also wenn man jetzt mal Freizeitsport so anschaut, Fußball natürlich nicht ganz weit oben und Tennis und andere, wie viel so in der Mitte oder weiter unten, wie populär ist denn Tauchen? Ist das ein sehr gefragter Sport oder ist es einer, der nicht so gefragt ist oder so mittendrin? Wie schätzt ihr das?
2: Schwierige Frage. Also früher war das mal super beliebt. In den letzten, weiß nicht, 10 Jahren oder so hat es, glaube ich, deutlich nachgelassen, weil viele auch glauben, dass es irgendwas wahnsinnig Schwieriges, wahnsinnig Gefährliches ist, wo man dann auch immer irgendwie weit reisen muss, was aber gar nicht stimmt. Man kann halt auch hier tauchen. Das hat sich in der Corona-Zeit dann gezeigt. Da sind auf einmal ganz viele Taucher aufgetaucht, die dann hier wieder tauchen wollten, weil man eh nirgendwo hin konnte. Da sind es dann wieder ein paar mehr geworden. Ja, also es war früher populärer und wir versuchen es jetzt gerade wieder irgendwie ein bisschen populärer zu machen, weil eigentlich ist es ein total schöner Sport, der auch gar nicht so wahnsinnig anstrengend ist. Ich sage immer, der größte Sport beim Tauchsport ist das Tragen der Ausrüstung in den See. Und danach ist es eigentlich sehr entspannt.
1: Man trägt das Wasser, ihr tragt die Ausrüstung zum See und man trägt das Wasser euch mit der Ausrüstung.
2: So ist es.
3: Genau.
2: Ja. Und dann ist es eigentlich sehr entspannt und deswegen eigentlich auch für fast jeden machbar.
1: Ja, okay, ja, verstehe. Und ihr habt natürlich dann Tauchausrüstung, ja, die Professionals, in verschiedenen Ausführungen wahrscheinlich zu Hause. Das heißt für Tiefseetauchen, für was weiß ich, Schnorcheln und für was weiß ich noch, was es alles gibt. Also da habt ihr dann schon eine gute Ausstattung.
2: Ja, also persönlich zu Hause.
3: Beim Tauchen ist sehr von der Temperatur abhängig. Also wo tauche ich? Ist das jetzt hier in einem See, der vielleicht irgendwie 15 bis 20 Grad warm ist? Oder bin ich im Meer, da hat das Wasser fast 30 Grad? Und je nachdem, wie warm es eben ist, braucht man einen dickeren oder dünneren Anzug. Und davon hängt dann auch so ein bisschen die restliche Ausrüstung ab.
1: Weil du gerade sagst, Meer oder eben ja, Süßwasser, Salzwasser, macht das einen Unterschied, was man Equipment braucht? Oder ist das auch was Tragfähigkeit oder was Wasser irgendwie angeht?
2: Man braucht in der Regel ein bisschen mehr Blei, damit man im Salzwasser dann auch untergehen kann. Mhm. Der Rest ist relativ ähnlich. Das meiste ist tatsächlich die Temperatur. Das Schöne ist, wenn es jetzt interessieren würde und das mal ausprobieren möchte, wir haben alles mehrfach da.
1: Ja, weil ich das gerade auch frage, weil ihr gesagt habt, die Menschen stellen sich vielleicht zu technisch vor. Ich könnte mir natürlich vorstellen, dass da vielleicht jemand sagt, ach, da musst du zigtausend Materialien anzubringen und Flossen und in verschiedenen Ausführungen, wie auch gerade beschrieben hat, je nach Temperatur und Einsatz vielleicht haben, das ist aufwendig zu beschaffen, es füllt den ganzen Keller, es ist nass, es tropft und ist halt nicht so schnell wegzuräumen wie ein Hemd, das man halt nach dem Laufsport zum Beispiel in die Wäsche packt und dann wieder in den Schrank legt.
2: Das ist richtig. Also wenn man es dann tatsächlich richtig betreibt, dann kann das manchmal in einer Materialschlacht ausarten.
1: Oh Gott.
2: Und ja, man braucht ein bisschen Platz und es ist tatsächlich alles nass.
1: Ja.
2: Aber wenn man es jetzt ausprobieren möchte. Also eigentlich hat jeder Verein, jede Community hat Leihausrüstung, alles was man bräuchte, um morgen mit uns tauchen zu gehen, ist eine Badehose und ein Handtuch.
1: Okay.
2: Den Rest haben wir.
1: Das heißt, genau, man kann auch sowas leihen,
2: ja.
1: Wobei natürlich, da muss die Größe angepasst sein, nicht, dass dann einfach die falsche Größe ist oder irgendwie einfach die, einfach nichts passt, aber
2: das
1: auf jeden Fall wäre jetzt nicht der absolute Hinderungsgrund, sondern da habt ihr auch was vorrätig. Sehr schön. Wir haben noch ganz viel an Themen, aber wir haben tatsächlich 16.15 Uhr schon, was nichts anderes bedeutet, als es ist Zeit für Musik. Wir spielen Michael Garrison mit dem Traveler und sind gleich wieder da. Gerne dranbleiben, ihr hört die Plattform, ihr hört Radio Free FM.

0: Radio Free FM, die Plattform heute Nachmittag. Wir sprechen über das Tauchen. Meine Studiogäste sind von Dive Excellence, Tauchakademie Ulm. Und das sind die Steffi Reisch und Jens Nasal. Wir haben schon gerade betont. Also jedenfalls, Steffi und Jens sind heute bei uns im Studio. Und wir haben schon gerade über grundsätzlich zum Tauchen und Tauchen in Ulm gesprochen. Und über Ausrüstung haben wir ein bisschen gesprochen. Weil wir das gerade hatten, hat sich denn, was das Equipment angeht, was die Technik angeht und irgendwas im Tauchsport über die letzten 20, 30, 40 Jahre verändert? Oder ist man mit den Fähigkeiten, die man lernt, mit dem Material, das man dann vielleicht hat, immer so ziemlich auf dem gleichen Level? Oder gibt es da auch irgendwie Fortschritte wie in anderen Sportarten? Ich sage mal Motorsport, jedes Jahr neue Fahrzeuge, die noch ausgereifter, schneller sind, effizienter und irgendwas. Wie ist das bei euch? Oder Radsport, wo es auch leichte und andere Räder gibt. Wie ist das im Tauchen eigentlich?
1: Da hat sich einiges getan. Also wenn man jetzt sagt, von vor 20 Jahren bis heute, also es wird immer langsamer, sagen wir es mal so. Die grundsätzliche Technik funktioniert seit 30, 40 Jahren, glaube ich, immer relativ ähnlich. Also die Gerätschaften, aus denen man da atmet, das sind jetzt nur noch Feinheiten, die sich da ändern, aber es gab natürlich ein paar große Neuerungen immer mal wieder zwischendrin. Am Anfang ist man eigentlich nur mit der Flasche und einem daran befestigten Atemregler irgendwie tauchen gegangen. Dann kam dazu, dass man sich diese Flasche nicht nur einfach auf den Rücken schnallt, sondern dass da noch so ein Tarierungskontrollgerät dazwischen kommt, auf Deutsch meistens Jacket genannt. Und die haben sich immer weiter verändert und angepasst. Auch die Atemregler waren früher so, dass je tiefer man tauchen gegangen ist, desto schwerer waren sie zu atmen. Die sind inzwischen alle so, es ist völlig egal, wie tief man gerade ist, da kommt immer, auch egal wie voll die Flasche noch ist, kommt immer gleich leicht die Luft beim Atmen, also eigentlich völlig so gut wie ganz ohne Atemwiderstand inzwischen. Dann ging es irgendwann los, dass man sich einen Computer mit an den Arm schnallt, der mit trackt, wie tief man gerade ist.
0: Ah ja.
1: Und auf diversen Rechenmodellen dann versucht auszurechnen, wie lange man auf dieser Tiefe noch bleiben darf oder wann man da eben nicht mehr direkt an die Oberfläche dürfte. Da hat sich auch einiges getan. Ja,
0: also vor, Security, Safety.
1: Ja. Also vor 20 Jahren war das noch viel mit Tabellen vorher planen und ausrechnen und dann hoffen, dass man sich da mit nur einer Uhr dran hält. Und inzwischen hat eigentlich jeder aktuellen Tauchcomputer dabei.
0: Das heißt, der Computer mahnt einen, der weist einem vielleicht den Weg und sagt auch, wo oben und unten ist, wenn es dann irgendwie
1: dreckig
0: wird und die Wolke nicht mehr klar zeigt, wo man eigentlich ist. Weil ihr das gerade gesagt habt, wie tief könnt ihr denn mit der besten Ausrüstung tauchen? Was ist denn so euer, bis in welche Tiefen kommt ihr ungefähr runter?
1: Unsere persönlichen Grenzen?
0: Oh ja, sag gerne.
1: Ja, also es gibt da mehrere Stufen im Tauchen, wo man sich halt langsam hinarbeitet mit nochmal einer extra Ausbildung für tiefer. Wir zwei können inzwischen mit extra Gasmischungen und haben das dann auch schon gemacht, einmal auf 90 Meter zu tauchen. Das ist aber schon relativ extrem, sagen wir es mal so. So ein normaler Tauchgang, der bewegt sich bis 30 Meter, würde ich sagen.
0: Ja, okay. Bei 90 Meter nimmt ja auch der Druck wahrscheinlich zu. Da kriegst du ja ganz ordentlich Druck auf Ohren und auf Kopf und alles, im Körper.
1: Ja. Ja, insbesondere immer die luftgefüllten Hohlräume, ja, das sind die Ohren, Nasennebenhöhlen und auch die Lunge. Die kriegen da ordentlich Druck ab. Da muss man auf dem Weg auch nach unten auch öfter mal einen Druckausgleich machen, wie im Flugzeug.
0: Ja, das stelle ich mir auch schwierig vor. Wie gesagt, ich habe da keine Experience, keine Erfahrung. Aber generell, was ist, wenn du jetzt mal niesen musst in so einer Tiefe und irgendwas? Das ist ja dann auch ziemlich fatal.
1: Das funktioniert ganz. Das ist absolut problemlos. Ja, durch diesen Atemregler, aus dem man atmet, kann man auch durchniesen. Man könnte auch, wenn es denn sein muss, deutlich unappetitlichere Sachen, falls man sich mal übergeben müsste, auch das geht durch den Atemregler durch, ohne Probleme.
0: Okay.
1: Ja, danach ist nur der Rest vom Tauchgang nicht mehr so richtig schön.
0: Naja, okay, das ist klar. Aber zumindest weiß ich, hab ich ein bisschen eine Einschätzung. Schön, dann lasst uns mal ein bisschen sprechen. Also ihr habt eine Tauchakademie gegründet, wie ich verstanden habe, mit dem Hintergrund, dass eben auch eine theoretische, technisch basierte Ausbildung dort gefragt ist. Ja. Erzählt mal ein bisschen, was so eine Tauchakademie macht oder eine Tauchschule, was da so alles geboten ist.
1: Ja, erzähl mal. Mit dem Schnuppertauchen anfangen.
2: Okay, dann erkläre ich mal kurz das Schnuppertauchen. Das ist der allererste Einstieg, den man ins Tauchen machen kann, empfehlen wir allen, die sich nicht ganz sicher sind oder die es einfach mal ausprobieren wollen. Bevor man jetzt sich irgendwie in den Tauchkurs stürzt, kann man es natürlich einfach in einer Schnupperstunde mal ausprobieren. Und das heißt, ein Tauchlehrer von uns erklärt wirklich alles vom ersten Schritt an, die komplette Tauchausrüstung, die an dem Tag benutzt wird, wie das alles funktioniert. Und dann gehen wir ins Schwimmbad, fangen zuerst im, ich sage immer, knietiefen Wasser an und machen da die ersten paar Übungen, um zu gucken, funktioniert es denn überhaupt? Fühle ich mich überhaupt wohl, wenn ich den Kopf unter Wasser strecke? Und meistens ist es der Fall. Man merkt dann ziemlich schnell, dass es eigentlich echt wirklich richtig Spaß macht. Und so machen wir die Schnupperstunde dann im Schwimmbad eben ganz in dem Tempo von demjenigen, der es ausprobieren möchte.
1: Und also selbst wenn da jemand wirklich Bedenken und Ängste hat, normalerweise, also da sind wir sehr geduldig und es kann sein, dass es dann eine Weile dauert, aber im Pool ist es halt, ja, wie Steffi gesagt hat, wir fangen im knietiefen Wasser an, wenn einer ein Problem hat, dann löst er das Problem, indem er aufsteht. Und da haben wir bisher eigentlich noch jeden dazu bekommen, dass er zumindest die Schnupperstunde sehr genossen hat.
0: Ja, weil wir gerade über Schnuppern und Schnupperkurs sprechen, das ist meist ja, dass dann irgendjemand mal im jungen Kind vielleicht Alter zu euch kommt. Was ich hinaus will, wie alt sollte man denn sein, um mal mit Schnuppertauchen zu beginnen? Da gibt es bestimmt auch ein Mindestalter und wahrscheinlich Voraussetzungen, dass man zum Beispiel schwimmen kann. Mhm. Ab wann würdet ihr jemanden sagen, okay, du kannst mal kommen und kannst mal Schnuppertauchen?
2: Also das allererste ist ab 8 Jahren, dann ist eine Schnupperstunde, die aber wirklich speziell auf Kinder ausgelegt ist, zwischen 8 und 10 Jahren, ist das Programm, was wir in so einer Schnupperstunde machen, nochmal ein bisschen anders. Und ab 10 Jahren geht quasi das normale Schnuppertauchen bzw. auch das normale Tauchen los. Also mit 10 Jahren kann man bei uns tatsächlich einen Tauchschein machen. Genau.
1: Also das Alter von 8 und 10, das ist so die harte Grenze. Wir gucken dann immer noch, es braucht halt die passende Ausrüstung. Wenn es jetzt ein besonders kleines Kind ist und wir nicht die passende Ausrüstung hätten, dann müssen wir halt noch warten, bis er sie ein bisschen gewachsen ist. Mhm. Wobei meistens haben wir da was. Und da muss man sich auch immer angucken, wie weit sind die Kinder schon und können sie sich das, was wir ihnen da erzählen, so lange merken, dass es dann 5 Minuten später unter Wasser auch noch umsetzen können.
0: Ja, aber schwimmen muss man auf jeden Fall können. Ohne das kein Tauchen. Nein. Und was schätzt ihr denn so? Ich meine, Alter, das ist immer schwierig, weil Menschen auch unterschiedlich sind. Aber was würdet ihr sagen, ist so die Obergrenze alterstechnisch, wo man sagen kann, kann ich 90-Jährigen noch zum Schnuppertauchen schicken? Wahrscheinlich eher nicht. Ne?
1: Doch. Also es gibt einen medizinischen Fragebogen. Ah, ja. Wenn dann da, je nachdem, was da angekreuzt wird, dann ist es wahrscheinlich, relativ wahrscheinlich, dass der mal kurz davor noch zum Arzt muss und sich da einmal durchchecken lassen müsste. Aber ich glaube, unser ältester Taucher war um die 80, oder? Wenn mich nicht alles täuscht. Also das geht bis ins hohe Alter. Kommt dann eben ein bisschen drauf an, wie fit man da insgesamt noch ist.
0: Mhm. Ja. Ja, insofern ist das immer schwierig zu sagen, aber generell spricht da nichts dagegen. Nö. Kriegt man dann irgendwie, wenn man jetzt, also ja, es gibt verschiedene Lehrgänge, da sprechen wir noch drauf, gibt es da drauf irgendwie dann sowas wie ein Zertifikat oder eine Schwimmklasse, so wie beim Führerschein Klasse 3, darf ich kein LKW bewegen, da darf ich halt ein PKW bewegen, bestimmte Größe, bestimmte Achsenanzahl und Gewicht und so weiter und so fort. Ist sowas, gibt es dann auch so eine Tauch, wie soll man sagen, Lizenz oder Führerschein? Mhm. Das gibt es generell.
2: Das gibt es beim Tauchen auf jeden Fall. Wenn man das Schnuppertauchen macht, bekommt man noch keine Lizenz. Okay. Aber wenn man einen Anfängerkurs macht, heißt bei uns Open Water Diver, das ist quasi der Anfänger.

0: beruflich machen müssen. Zum Beispiel, ihr habt es vorher erwähnt, irgendwelche Schrottbergen aus irgendwas oder auch Rettungstaucher, die ALG und so weiter, die ja auch.
1: Das ist nochmal eine komplett andere Kategorie, sage ich jetzt mal. Ja. Also sowohl die DLRG als auch diese Bergungstaucher, die haben eigene Ausbildungen. Ja.
0: Okay, und das Extremste sind dann bei der Bundeswehr die Minentaucher und die Herzen. Das ist dann nochmal erklärt, glaube ich, ja.
1: Einer von unseren Tauchlehrern war da auch.
0: Ja.
1: Und danach das dann als Hobby bei uns weitergeführt. Das hat mit dem, was er da beruflich gemacht hat, tatsächlich auch nicht viel zu tun.
0: Ja, ich habe da mal einen Bericht gesehen, da denke ich mir, meine Güte, ja. Weil wir gerade beim Tauchen sind. Es gibt da manchmal, ich sag mal James Bond, so irgendwelche, dass die sich an irgendwas zum Beispiel ranklammern unter Wasser und dann sich so ziehen lassen. Mhm. Ich habe das aber jetzt nur im Film mal gesehen. Ich weiß nicht, gibt es das in Reality auch?
1: Doch, das
0: gibt's. Dass da so eine Maschine ein quasi vorher, die man greift, irgendwie so mal sagen, einfach so hinter sich zieht. Ist das auch dann ein reelles Tauchen? Gibt es sowas wirklich?
1: Ja, gibt's. Ja, so Unterwasserscooter oder fachlich richtig heißen die Dinger DPVs, Dive Propulsion Vehicle. Ja, das gibt's in diversen Ausbaustufen. Muss man aber auch ein bisschen üben. Dass es in die richtige Richtung fährt.
0: Ja, weil wir es vorhin mit dem Führerschein oder der Lizenz gesagt haben, ihr habt ja auf eurem T-Shirt das Paddy drauf und ich habe verstanden, dass es bei Paddy um einen Ausbildungsstandard oder zumindest um was Professionelles geht und ich habe gelesen, Professional Association of Diving Instructors.
1: Ja, das ist der Tauchlehrerverband, bei dem wir jetzt Mitglied sind und nach deren Standards wir ausbilden. Da gibt es noch ganz viele andere.
0: Ah ja.
1: Paddy ist der größte weltweit, da gibt es aber fast genauso groß noch SSI in Deutschland sehr vertreten, ist dann auch noch der Verband der deutschen Sporttaucher. Da gibt es diverse. Aber im Endeffekt machen alle Ähnliches.
0: Das bedeutet, dass letztendlich nach diesen Standards unterrichtet wird, dass nach diesen Standards dann einfach ausgebildet wird. Das heißt, man bekommt dann die Lizenz gemäß Paddy zum Beispiel.
1: Genau.
0: Und jemand, der jetzt irgendwo im Ausland, ich weiß nicht, in den USA zum Beispiel vielleicht einen Schwimmtauer ausbilden macht, der hat dann nicht Paddy, sondern was weiß ich, Waterly oder keine Ahnung, ich spiele mal. Irgendwas ganz anderes. Das heißt, da gibt es unterschiedliche Standards dann einfach. Ja. Hat das auch was zu tun mit Umgebung? Ich meine, das vielleicht in der Tiefsee oder in einer bestimmten Meerumgebung andere Standards und andere Bedingungen sind als dann vielleicht hier in Europa und Umgebung?
1: Also es gibt ein paar Verbände, die sich dann tatsächlich auf sowas wie das Tieftauchen spezialisiert haben oder da, ja, wobei bei den Großen gibt es das eigentlich alles und ja, die Ausbildung, so die Ausbildung am Anfang für den Open Water Diver, die unterscheidet sich schon deutlich von dem, was man da beim technischen Tauchen macht.
0: Ja, sehr gut. Bevor wir gleich in Richtung Musik gehen, ihr habt doch bestimmt auch eine Website. Wo findet man euch denn on air? Online. Wo kann man denn mal gucken?
1: Unter www.diveexcellence.de. Das Dive Excellence ist immer ein bisschen schwierig zu buchstabieren.
0: Ja.
1: Aber selbst wenn man Google bemüht und in Ulm nach einer Tauchschule sucht oder nach der Tauchakademie sucht, dann sollten wir da einer der ersten Treffer sein, glaube ich. Mhm. Ansonsten ist es Dive, das englische Wort für Tauchen. Und dann geht es aber direkt mit dem X weiter und für Excellence.
0: Mhm. Okay. Da auf jeden Fall findet man euch und das ist dann auf Website, Social Media, Facebook, Instagram und wie auch alle. Okay, dann kann man, während wir jetzt Musik hören, ein bisschen gucken und wieder mal spiele ich einen Ulmer Musiker, der im Übrigen auch in Kürze in der Wissensstrahlung zu Gast sein wird. Ich glaube am 30. kommt der Janosch Moldau und den spielen wir jetzt. Love is an Angel. Ihr bleibt gerne dran hier bei der Plattform bei Radio Free FM.

0: Wieso nicht?
1: Ja.
0: Ihr hört Radio Free FM, die Plattform, heute mit dem Thema Tauchen.
1: Und meine Gästin
0: sind
2: Steffi Reich
0: und der Jens.
1: Perfekt, ihr könnt bei uns anfangen. Wunderbar. Okay. Schön. Wir haben schon gerade ein bisschen über Paddy gesprochen oder über Tauchstandards. Wir haben gerade über quasi Lizenz oder einfach über Bescheinigung, dass man Lehrgänge macht, gesprochen. Ihr habt schon über den Open Water Diver, war es, glaube ich, gesprochen. Und ihr habt über Schnuppertauchen gesprochen. Ich sehe aber, natürlich bereite ich mich auf so eine Sendung vor, noch eine ganze Menge andere Themen. Ich lese euch mal vor, was hier so das schlaue Internet weiß. Und dann können wir vielleicht die Thema durchackern. Da steht das Advanced Open Water Rescue Diver, Dive Master, Instructor Development Course, Technical Diving, Free Diving, Nitrox, Trockentauchen und Erste-Hilfe-Ausbildung. Also bei Nitrox, what is this? Was ist denn Trockentauchen? Und ja, die ganzen Sachen, vielleicht gehen wir die einfach mal, oder geht mal auf die Liste ein, was ihr da so Spezielles habt.
0: So, Nitrox. Nitrox ist mit Sauerstoff angereicherte Luft. Das war auch eine von den Neuerungen, nachdem du vorhin mal irgendwann gefragt hast. Vor, weiß nicht, geschätzt 30 Jahren oder so, kam das auf. Eines der Probleme beim Tauchen ist, dass man ja die ganze Zeit, wenn man normale Luft atmet, da relativ viel Stickstoff mit einatmet, die der Körper jetzt nicht irgendwie verarbeiten kann. Mhm. Wenn man jetzt tiefer taucht, dann geht der Stickstoff im Blut in Lösung und geht auch in Gewebe und der muss da irgendwann wieder raus, wenn man auftaucht. Und eine Möglichkeit, dass das nicht so viel passiert, war dann eben, dass man einfach Luft nimmt, in der mehr Sauerstoff drin ist als normalerweise und dafür weniger Stickstoff. Das ist Nitrox-Tauchen. Damit kann man theoretisch länger tauchen und muss weniger an der Oberfläche Pause machen. Das ist so der Hauptvorteil.
1: Oh ja, weil du es gerade sagst, bevor wir zu den anderen Themen kommen, was ist denn so die maximale mit optimaler Ausstattung? Wie lange kann man denn so maximal drunten bleiben im Wasser? Gibt es da irgendwie so einen, was sag ich, 2 Stunden? Oder ist das hängt wieder ganz pauschal von irgendeinem Parametern ab?
0: Also nicht pauschal möglich. Also es hängt tatsächlich ein bisschen davon ab, wie tief man taucht. Mhm. Weil je tiefer man geht, desto mehr Luft verbraucht man da. So ein normaler, durchschnittlicher Tauchgang ist ungefähr 1 Stunde. Würde ich sagen, oder? Ist aber immer ein bisschen persönlich. Also, wenn Steffi und ich tauchen gehen, dann sind wir da vielleicht auch 1 Stunde unterwegs, ja, aber meine Flasche ist dann halt 1,5-mal so groß wie ihre. Mhm. Damit das aus mir unerklärlichen Gründen verbrauchen Damen in der Regel deutlich weniger Luft als Männer.
1: Sind die Lungen kleiner? Ich bin jetzt da nicht bewandert.
0: Ja, auch.
1: Ja, auch.
0: Ja. Ah, ja. Vielleicht ist sie auch einfach ruhiger unter Wasser als ich.
1: Aha. Oder schnaufen weniger irgendwie oder irgendwas. Ist das tatsächlich ein
0: Faktor? Also ja, ist tatsächlich ein Faktor.
1: Ah ja,
0: okay. So, jetzt noch mit normalen, noch halbwegs normalen Mitteln könnte man das jetzt auf 2 Stunden ausdehnen, sage ich jetzt mal.
1: Ja, ja. Nur angenommen, es gibt irgendeinen Punkt, wo man sagen kann, nee, wir können noch nicht rauf, dann wird es kritisch. Oder also sprich, muss man dann rechtzeitig vor die Reißleine ziehen und langsam auftauchen, wenn man weiß, es wird knapp. Oder, ja.
0: Also das Normale, was wir machen und das, was die meisten machen und was wir auch am meisten unterrichten, das sind Tauchgänge, bei denen man eigentlich zu jedem Zeitpunkt direkt zur Oberfläche aufsteigen dürfte.
1: Ja.
0: Und dann das, was wir vorhin erwähnt haben, bei dem technischen Tauchen, da gibt es dann auch Tauchgänge, da ist es dann tatsächlich so, dass man nicht mehr direkt zur Oberfläche rauf darf, sondern unterwegs mal anhalten muss, damit eben dieser Stickstoff langsam aus dem Körper rausgeht.
1: Ja, das Extremste ist dieses Apnoe-Tauchen, wo die ganz weit runter gehen und dann stoppen dazwischen machen müssen, um sich da langsam zu...
0: Die stoppen nicht. Die Apnoe-Taucher stoppen eher nicht, soweit ich weiß.
1: Dachte ich, nein?
0: Nee.
1: Ach so.
0: Das ist halt einmal mit einem Atemzug von oben abtauchen.
1: Ja,
0: das haben wir schon auch mal ausprobiert. Kann man bei uns gelegentlich auch mal machen. Da müssen wir uns noch jemanden immer dazu holen, weil wir es selbst nicht, zumindest nicht unterrichten können.
1: Ja, das...
0: Ist auch was in der letzten Zeit immer mehr aufkommt, sage ich jetzt mal. Weil das, ist halt weniger Gerät. Ja, man kann das noch einfacher und leichter irgendwo machen und hat ein deutlich noch entspannenderes Moment als Geräte tauchen, eben weil die ganze Ausrüstung fehlt. Mhm. Und man dann nur mit einer Maske und 2 Flossen.
1: Ich finde es aber, wenn man sieht, wie die da runtergehen, ich finde es beängstigend. Wow.
0: Also wie gesagt, wir haben es mal versucht und ausprobiert. Wir dürfen es jetzt selber nicht unterrichten.
1: Ja.
0: Aber es ist erstaunlich, wie schnell auch da Fortschritte zu erkennen sind. Also es ist eigentlich an einem Abend mit ein paar Atemübungen und dann am nächsten Tag im Pool kommt fast jeder locker auf 2 Minuten Luft anhalten.
1: Oh wow. Das heißt, ihr könntet eine Länge Schwimmbad durchtauchen zum Beispiel, ja, oder?
0: Mhm.
1: Oh ja.
0: Ja, und die, die es wirklich können, deutlich mehr.
1: Ja, das bewundere ich, wenn man manchmal sieht, wie die da losgleiten und dann auf der anderen Seite vom Schwimmbad wieder rauf oder vielleicht sogar nochmal eine Wende. Boah, ja, da musst du schon ordentlich trainieren. Also das ist aber eine lange Trainingssache,
0: ja,
1: wahrscheinlich, gell?
0: Ja,
1: dass man auch das ist, so ja, ruhig bleibt und nicht irgendwie, ja, unruhig dann Luft verbraucht. Also das ist schon ein sehr diszipliniertes Tauchen dann, was man da hat. Ja, okay. Lass mich das oder uns noch mit dem Trockentauchen da nochmal thematisieren. Das hört sich für mich an, als wenn man im Trockenen Schwimmübungen macht, ohne dass man da ein Wasser hätte.
2: Nee, das ist tatsächlich was ganz anderes. Es heißt deswegen Trockentauchen, weil man dabei nicht nass wird. Man hat einen Anzug an, in dem man trocken bleibt. Ja, der hat an den Armen und am Hals Manschetten, sodass das Wasser eben nicht in den Anzug reinfließt, wie es beim normalen Neoprenanzug der Fall ist.
0: Und hat dann halt hier den großen Vorteil, dass auch wenn es im Herbst und im Winter wirklich kalt wird, man da trocken ins Wasser geht. Man kann dann in diesen Trockentauchanzug super warme, ja, sowas wie Skiwäsche anziehen, Fleece-Pullis und bleibt dann halt auch im Winter warm. Und vor allen Dingen hat es den Riesenvorteil, dass wenn man aus dem Wasser rauskommt, wenn man normalerweise im Neopren unterwegs war, dann ist man halt nass und muss sich umziehen. Und in dem Trocki, ja, dann mache ich den Trocki auf und bin da drunter trocken und ziehe eine Jacke an und bin fertig.
1: Ja, aber das Gesicht ist doch meist, oder ist das dann, hast du deinen Helm auf quasi? Astronauten-Look tauchen.
0: Gesicht wird tatsächlich nass und ja, das wird dann auch sehr kalt. Mhm. Weil ein Highlight im Trockentauchen ist dann in der Regel im Januar und Februar, gehen wir ein, zwei Mal nach Tirol an den Urisee oder den Plansee und machen da Eistauchen unter Eis. Und ja, das ist dann auch, wenn dann nur noch das Gesicht nass wird, im Gesicht sehr kalt.
1: Mhm. Ja, bis wie viel Grad könnt ihr ins Wasser eigentlich mit allen jetzt Wärmemöglichkeiten, mit allen Ausrüstungen? Was ist so das Kälteste, wo man rein kann?
0: Also hier würde ich jetzt sagen, ist das Kälteste so 4 Grad.
1: Mhm.
0: Das geht, wenn man da im Trockentauchanzug unterwegs ist und da richtig was Warmes drunter anhat, dann geht es. Gibt es inzwischen auch Heizwesten, elektrische, die man dann da drunter betreiben kann.
1: Mhm. Also strombasiert oder elektrisch basiert, ein bisschen Wasser.
0: Ja.
1: Oh, da täte man sagen, normalerweise.
0: Ja, man sollte aufpassen.
1: Ja. Nicht, dass man einen Schlag kriegt irgendwie.
0: Das geht.
1: Aha.
0: Und da waren wir jetzt noch nie. Ich meine, viel kälter als 4 Grad wird das Wasser hier auch nicht, weil dann wäre es Eis. Aber wenn man jetzt irgendwo im hohen Norden im Meer, da war ich jetzt noch nicht, Steffi glaube ich auch nicht.
2: Nee.
0: Da kann man auch bei Minustemperaturen mal Wasser erleben.
1: Mhm. Oha, das ist die Vorstellung ein bisschen unangenehm, hätte ich mal sagen. Zum Thema Instruction Development Course, das hört sich so an, dass man wiederum Tauchlehrer ausbilden darf. Wenn ich dich auch vorher richtig verstanden habe, bist du ein Tauchlehrer für angehende Tauchlehrer auch. Also schon sehr advanced sozusagen.
0: Ja, genau. Ja. Gibt nicht viele Orte im Süden von Deutschland, wo man das tatsächlich machen kann. Mhm. Ich glaube, zwischen Freiburg und München sind wir so ziemlich die Einzigen. Und ja, wir können Tauchlehrer ausbilden, was dann auch ein bisschen ein aufwendigerer und längerer Kurs ist. Geht ja schließlich dann auch darum, dass die Menschen dann danach, die Schnuppertaucher und Menschen, die noch nie unter Wasser waren, dann tatsächlich unterrichten dürfen. Ja, das geht bei uns.
1: Was ich vermisse ist, heute ist ja alles, wird gestreamt, fotografiert, Instagram. Gibt es auch, ich lese, es gibt grundsätzlich sowas wie ein Unterwasser-Fotografen-Tauchen oder irgend sowas, wo dann die Leute halt tolle Riffs oder so irgendwas filmen. Ist das bei euch auch irgendwie ein Bestandteil? So mit Social Media oder irgendwie oder einfach mit Filmen oder so irgendwie Jacques Cousteau sozusagen.
2: Also das ist auf jeden Fall ein großer Bestandteil. Ich liebe es, unter Wasser zu fotografieren.
1: Ja.
2: Und es gibt auch einen Kurs, wo man lernt, wie man das macht. Bei dem Kurs geht es aber eher darum, wie tauche ich denn richtig, wenn ich eine Kamera dabei habe. Ja, also wie kann ich so gut tariert sein, dass ich eben gar nichts aufwirbel, damit ich noch eine gute Sicht habe, um den Fisch überhaupt fotografieren zu können. Und wie schaffe ich es, irgendwo wirklich langsam hin und auch vielleicht rückwärts wieder wegzuschwimmen. Solche Dinge sind bei dem Kurs ganz wichtig, weil das natürlich für einen Anfänger auch nicht ganz einfach ist, dann, wenn man eine Kamera in der Hand hat, so ruhig zu tauchen, dass man da wirklich gleich gute Bilder oder Filme machen kann.
1: Ich hätte noch viele Fragen zu dem weiter, aber weil du es gerade gesagt hast und vor die Fische angesprochen hast, was macht man denn, wenn man jetzt auf so einen unangenehm großen Fisch oder mal auf einen Hai oder was trifft?
0: Dann freut man sich.
1: Tatsächlich. Wie ist das bei euch? Es ist ja ein bekanntes Thema natürlich, dass gefährliche Fische größer und gefährlich sein können. Haie zum Beispiel. Wie ist sowas? Wird das auch bestimmt Verhalten trainiert? Habt ihr jetzt an der Stelle auch schon mal, was weiß ich, eine unangenehme Begegnung mit solchen Großfischen gehabt? Oder lernt man auch damit irgendwie in der Ausbildung umzugehen?
0: Ja. Also in der Standard-Anfängerausbildung kommt das jetzt noch nicht so dringend vor. Wenn wir jetzt irgendwo eine Reise hinmachen, wo Hai auftauchen könnte,
1: ja.
0: Da spricht man das auf jeden Fall vorher durch. Und ja, da gibt es Verhaltensregeln, aber ich würde jetzt mal behaupten, 95% aller Haibegegnungen sind absolut komplett harmlos und auch die verbleibenden 5% sind meistens einfach zu lösen, weil der Hai hat mehr Angst vor uns, als wir vor ihm fast in der Regel. Mhm. Und da gibt es ein paar Verhaltensregeln, wenn man sich an die hält, dann ist das gar kein Problem. Normalerweise freut man sich, wenn man die sieht, weil die sind halt inzwischen auch immer seltener geworden.
1: Ja, ja. Wir stehen noch einen kurzen Musiktitel. Ich habe noch ganz viele Fragen hier auf dem Zettel. Ich überlege schon, ob wir mit euch noch eine Fortsetzung vielleicht machen. Überlegt euch da schon mal, wenn ihr Lust habt. Aber wir spielen Ultravox mit The Ascent. Das ist ein kurzer Live-Titel von Ultravox. Ihr bleibt gerne dran, denn gleich geht's weiter.

0: 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Heute Nachmittag geht's ums Tauchen. Meine Studiogäste sind, ihr dürft mal sagen, who's it, wer ist da?
1: Die Steffi.
2: Und der Jens.
0: Genau, und wir haben schon gerade viel gesprochen und da gibt's noch ganz viel Spannendes, was ich auf jeden Fall noch ansprechen wollte. Ihr macht ja auch Reisen in alle Welt zum Tauchen. Vielleicht ohne, dass wir jetzt schon zu tief darauf eingehen, das machen wir dann an anderer Stelle. Aber wo sind denn in der Welt die für euch interessantesten Tauchorte? Sind die außerhalb von Europa oder, also, wo fliegt man als leidenschaftlicher Taucher denn am liebsten in die Welt hin?
1: Ich bin da ein bisschen zwiegespalten, weil tatsächlich tauche ich am liebsten in Deutschland. Aber Aha. Wenn ich wegfliege, dann am liebsten nach Ägypten, weil das für mich einfach der traumhafteste Tauchplatz ist. Wunderbare, bunte Fische. Man muss egal wo einfach nur ins Wasser reingehen und hat meistens schon wirklich wunderschöne Tauchspots, die super einfach zugänglich sind. Mhm. Ja, das ist für mich eigentlich das perfekte Ziel.
0: Ja. Ein anderer Punkt, der mir natürlich da in Sinn kommt, weil ich auch nach der Welt gefragt habe, es gibt natürlich auch Plätze, wo einfach das Wasser verträgt ist mittlerweile. Ich glaube, wenn ich es richtig weiß, in Asien, Bali höre ich, ich höre zum Beispiel soll das Wasser relativ bescheiden sein, wo aber viele Menschen gerne hingehen und auch, ich weiß, tauchen, einfach weil aber dort die Umweltverschmutzung sehr böse ist. Also sind von daher auch, sagen wir mal, Bereiche oder Länder oder einfach ja, Ziele, die vielleicht sogar urlaubsmäßig schön werden, aber fürs Tauchen nicht mehr so gut sind, weil auch Umwelt nicht mehr einfach so mitzieht oder die Riffs irgendwie dann dreckig sind, Öl. Und ich meine, ich habe da auch schon Bilder gesehen, die furchtbar traurig aussehen, ja. Was die Unterwasserwelt angeht.
2: Ja, also ein ganz großes Problem ist die Korallenbleiche, die ja. Im Wesentlichen mit der Wassertemperatur zusammenhängt. Und ja, leider immer mehr, also vor die Malediven, die auch immer noch mit zu den Topspots gehört, sind inzwischen auch arg betroffen von Korallenbleiche und dann ist da halt tatsächlich große Teile, die nicht mehr besonders lebendig sind, leider.
0: Mhm. Ja.
2: Ja, weswegen wir auch immer wieder versuchen, also das ist Teil von dem, was wir in der Ausbildung machen, wir sind Mitglied bei Greenfins, das ist so eine UN oder von der UN mitfinanzierte Organisation, die sich damit drum kümmert, wobei wir jetzt von Deutschland aus immer relativ wenig tun können, so direkt irgendwelche Korallen züchten und aussetzen, bringt in Deutschland natürlich nichts, aber wir versuchen das zu unterstützen, wo wir nur können.
1: Ja. Und das versuchen wir auch bei der Tauchausbildung einfach weiterzugeben, dass wenn man taucht, dass man halt auch ein bisschen schauen soll, wie man das macht. Zum Beispiel unter Wasser auch nichts anfassen ist ein ganz wichtiger Punkt, dass man das Ökosystem einfach nicht zusätzlich belastet und sich ein bisschen Gedanken macht, was tue ich denn da gerade überhaupt unter Wasser.
0: Mhm. Ja. Grundsätzlich taucht ihr immer auch in Gruppen wahrscheinlich, oder? Oder ich meine, gibt es wahrscheinlich Einzeltauchen, es gibt aber auch wahrscheinlich Gruppentauchen. Oder macht ihr nur Gruppentauchen?
2: Also in der Regel ist das Mindeste, dass man zu zweit geht, damit man sich gegenseitig, wenn ein Problem unter Wasser auftritt, noch helfen kann. Mhm. Gibt auch immer mehr die Möglichkeit, dass man mal alleine tauchen kann. Gibt dafür auch eine Ausbildung dazu. Mhm. Aber ja, wenn wir jetzt irgendwo hingehen, dann haben wir meistens kleinere, manchmal auch größere Gruppen dabei, die da mit uns mitgehen.
0: Mhm, ja, anderer Punkt, ich habe schon vorgesagt, wir führen auf jeden Fall, haben wir schon gerade beschlossen, an anderer Stelle, denen ist das noch ein bisschen näher aus, aber das Thema miteinander sich austauschen, das Abstimmen unter Wasser, da gibt es doch irgendwie auch so eine Zeichensprache. Mhm, ne? Das heißt, ich nehme an, in der Schulung, wahrscheinlich in allen Kursen, lernt man dann auch, wie man sich untereinander dann verständigt, was dann heißt, ich muss rauf, mir geht nicht gut oder ich habe kein Wasser mehr und so weiter und so fort. Da gibt es doch einfach so eine Zeichensprache.
2: Da gibt's diverse Handzeichen, die man dann da tatsächlich auch lernt und übt. Das ist im Radio schwierig, die vorzumachen.
0: Ja.
2: Ja, gibt Zeichen für Probleme, gibt auch ein Zeichen für gesundheitliche Probleme.
0: Ja.
2: Rauf, runter und dann diverse Sachen. Das, ganz viel davon ist aber gar nicht standardisiert und muss man sozusagen vorher selber absprechen.
0: Ja. Das heißt, das eine ist dann die Sprache. Interpretation nach Paddy und die andere ist dann vielleicht gegenteilig
2: nicht
0: nach
2: mal, nicht Paddy. Das ist nach Region und je nachdem, wer sich da irgendwas ausgedacht hat, ist das manchmal anders. Gab schon öfter mal auch Diskussionen, warum jetzt eigentlich noch nie jemand das, was die Taubstummen machen mit ihrer normalen Gebärdensprache, dass man das eigentlich auch unter Wasser machen könnte, hat sich aber irgendwie noch nicht durchgesetzt.
0: Weil wenn der eine nach so und der andere nach der Schule sich unterhält und dann einfach Missverständnisse auftreten, das kann ja natürlich sehr gefährlich sein.
2: Vor dem Tauchgang, das ist fast noch also das ist ein super wichtiger Bestandteil von so einer Tauchgangsplanung, dass man sich vorher unterhält, wo man sich überlegt, was möchte man machen, dass beide dasselbe wollen und dass man sich dabei dann auch unterhält, was die Zeichen bedeuten.
0: Ja, Gibt es sonst irgendwie, man kann sich ja auch vorstellen, moderne Kommunikationssysteme, dass man irgendwie, was weiß ich, also ich sag mal, wenn ihr so geschützt unter Maske seid, Funk, sag mal ganz, Funk ist natürlich unter Wasser immer schwierig, aber gibt es irgendwie Möglichkeiten, sich dann auch verbal irgendwie, Technik heute, denke ich, irgendwie auszutauschen oder
2: sowas? Es gibt, also wo wir es vorhin noch davon hatten, dass beim Eistauchen das ganz schön kalt werden kann im Gesicht, es gibt Vollgesichtsmasken und die kann man tatsächlich mit Mikrofon und Lautsprecher ausstatten und dann kann man sich auch unter Wasser unterhalten. Ich versuche das immer noch zu vermeiden. Ich bin froh, wenn mich mal irgendjemand, also wenn mich niemand mehr zuquatschen kann unter Wasser. Aber ja, das geht. Mhm. Gibt auch die ersten Tauchcomputer, die kleine Nachrichten wie eine SMS verschicken können an benachbarte Taucher. Wobei das, ja, weiß nicht, wie sinnvoll das ist.
0: Mhm. Ja, weil es ja auch in Ulm DLRG gibt, habt ihr mit denen irgendwie auch im Sinne von, man schult dann auch solche Rettungstaucher irgendwie auch was zu tun? Gibt es sowas dann bei euch auch, dass man einfach, ja, so für die Leute, die dann auf der Donau Wasserwacht in Bayern, glaube ich, und DLRG in Baden-Württemberg, macht ihr da auch irgendwie mit denen was?
2: Oder die haben tatsächlich, die sind sehr eigenständig und die haben da eigene Ausbildungstauchgänge und Kurse. Da sind wir nicht mit dabei, leider.
0: Mhm. Ja, okay. Wir haben nicht mehr so arg lange Zeit, aber gibt es denn irgendwo eurerseits jetzt für die angehende Urlaubszeit zum Beispiel irgendwo Plan, dass ihr sagt, wir reisen im September, ich habe auch Bali genannt, sage ich einfach nochmal in Bali oder irgendwo Lombok oder was weiß ich, Hawaii, irgendwo hin, wo man sagen kann, jawohl, da möchte ich mit. Gibt es irgendwie was ihr gerade so...
2: Das ist tatsächlich ein bisschen knapp. Anfang September sind wir in Ägypten für eine Woche.
0: Ja.
2: Man könnte sich noch bei uns melden und wir können es dann noch versuchen, aber das ist tatsächlich fraglich, ob das noch funktioniert.
0: Ja.
2: Und dann sind wir aber Mitte September wieder da und da gäbe es eine wunderbare, da ist der World Cleanup Day in ganz Deutschland.
0: Cleanup Day, ja.
2: Cleanup Day. Da sind wir auch mit dabei, dann könnte man mit uns hier tauchen und im Notfall auch nur das Ufer von Müll beseitigen.
0: Aha, wie ist denn das eigentlich jetzt bei Niedrigwasser in der Donau zum Beispiel oder in Seen in der Zeit, wenn also jetzt gar nichts irgendwie oder wenn alles ja einfach so Flachwasser ist, beeinflusst das auch das Tauchen wahrscheinlich schon, oder?
2: Ja, ein bisschen, aber es ist halt dann, je nachdem, wo man da hingeht, 1-2 Meter weniger Tiefe vorhanden.
0: Ja, ja.
2: Meistens die Sicht dann nicht so ganz so toll, aber es geht schon noch.
0: Aha, ja. An sich, sonst muss man für einen Taucher irgendwie was besonders trainieren, also gerade das lange vielleicht Luft anhalten. Also muss man, wenn man sich jetzt interessiert, jemand zuhört, gibt es irgendwie Voraussetzungen, die man beim Tauchen mitbringen muss? Irgendwie, wo man sagt, das muss sein. Wenn du das nicht erfüllst, dann bist du nicht als Taucher geeignet oder gibt es da nichts eigentlich?
1: Es gibt eigentlich keine große Voraussetzung. Man muss fit und gesund sein.
0: Ja.
1: Ja, da gibt es einen Fragebogen, den man einmal durchgehen muss. Meistens, wenn man da irgendwie irgendwo ein Nein hätte, kann aber auch ein Arzt nochmal
2: und schwimmen. Schwimmen können wäre schön.
1: Genau, schwimmen können wäre schön. Aber ansonsten gibt es eigentlich keine große Voraussetzung. Es empfiehlt sich immer grundsätzlich fit zu sein, aber Tauchen ist kein super anstrengendes Hobby und es kann wirklich jeder in seinem eigenen Tempo betreiben. Beim Tauchen geht es nie darum, besonders tief, besonders schnell, besonders weit zu tauchen, sondern das ist wirklich ein Hobby, was jeder in seinem eigenen Rahmen so machen kann, wie er möchte. Und das ist uns auch immer ganz wichtig.
0: Ja.
1: Wir versuchen wirklich, das jedem zu ermöglichen, der es ausprobieren will, der auch wirklich einsteigen und dabei bleiben möchte, weil es ein super schönes Hobby ist, was für jeden eigentlich leicht zugänglich ist.
0: Mhm. Und jetzt habt ihr bestimmt ganz viele Interessenten, weil ja schön, das natürlich gerade auch den Hörern schmackhaft gemacht hat. Wo findet man euch denn, wenn man jetzt Interesse hat, einfach mal vorbeizukommen, mal Schnuppertauchen durchzuführen, mit euch zu sprechen, sich über einfach die Thematik mehr auszutauschen. Wo erreicht man euch? Wie findet man euch? Wie, ja, wo seid ihr sozusagen? Was ist euer Standort oder euer?
1: Also unsere Tauchschule ist in Einsingen in der Rödelbachstraße 7. Da findet man uns zu den Öffnungszeiten und fast immer auch davor und danach. Und unser Schwimmbad ist momentan in Laubheim. Da kann man eine Schnupperstunde mit uns machen. Teilweise sind wir auch manchmal in Blaubaden für Schnuppertauchen.
0: Mhm.
1: Genau.
2: Ja, falls ich einen Ulmer Pool melden möchte, ich bin offen für...
0: Ja, okay. Das heißt, ihr würdet auch noch eine weitere Schwimmlocation gerne entgegennehmen.
1: Auf jeden Fall.
0: Okay, ja. Sehr gut. Ich gucke mal gerade auf die Uhr. Ich sehe 16:59:25 und wer die Plattform öfter hört, der weiß, dass ich ab diesem Zeitpunkt nur noch abmoderiere und sage ganz herzlichen Dank, dass ihr heute da gewesen seid in der Plattform. Es hat viel Freude gemacht. Fortsetzung folgt 16. August in der Wissensstrahlung. Und 13 Uhr schaltet dann gerne ein. Für heute war es das. Mein Name ist Michael Trost, der Moderation. Wer war heute da? Ich sage es nochmal ganz kurz. Live at Excellence mit...
1: Steffi
2: und Jens.
0: Vielen Dank fürs Kommen, das war's für heute. Fortsetzen folgt. Ah, falscher Weg, falsche Musik. Vielen Dank und tschüss.
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1: Ihr hört den Weltfunk im Radio Free FM. Heute wieder mit der Tibet-Initiative Deutschland, Regionalgruppe Ulm-Neu-Ulm. Am Mikrofon begrüßen euch Sonja Putz
2: und Bernd During. Den ersten Teil unserer Sendung widmen wir Lobka Rangtsen, seinem Sterben und seinem Vermächtnis. In einem zweiten Teil betrachten wir das neue chinesische Gesetz zur ethnischen Einheit, bevor wir einmal mehr über Chinas langen Arm berichten müssen.
1: Danach schauen wir in die Medien und natürlich haben wir für euch wieder Musik ausgesucht und die kommt heute von Jethro Tull.
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0: Die Meldung hat uns sehr bewegt. Ein Mann zündet sich vor der UN-Zentrale in New York an und stirbt. Das geschah am 2. Juli gegen 18 Uhr Ortszeit. In der Nachricht des Spiegel war am 3. Juni vormittags noch von einem mutmaßlichen tibetischen Aktivisten die Rede. Auch das Motiv der Tat wurde von den Behörden zunächst nicht genannt. Wenig später gab es Gewissheit.
1: Der Mann war Lobka Rangzen, 52 Jahre alt und unter seinen tibetischen Landsleuten als Freiheitsaktivist bekannt. Kurz vor der Tat erklärte Lobka Rangzen in einer Videobotschaft seine Beweggründe. Mit einer Tibet-Flagge trat er vor das Hauptquartier der UN und zündete sich an.
0: Der Vorgang war als Video in sozialen Medien zu sehen. Lobka Rangzen wurde von alarmierten Rettungskräften in ein Krankenhaus gebracht und erlag dort wenig später seinen schweren Verletzungen.
1: Seit Beginn der Selbstverbrennungsproteste haben sich über 160 Tibeter und Tibeterinnen selbst in Brand gesetzt. Menschen aus allen Bevölkerungsschichten und allen Altersgruppen. Die Mehrheit davon lebt im chinesisch besetzten Tibet, 10 lebten im Exil.
0: Das Verhältnis des Buddhismus zu den Selbstverbrennungen ist ambivalent. Einerseits gibt es das Prinzip der Selbstlosigkeit. Danach ist es verdienstvoll, seinen eigenen Körper zu opfern, um Schaden von seinen Mitmenschen abzuwenden.
1: Andererseits besteht die Pflicht, Leben zu achten, zu erhalten und zu schützen, auch das eigene. Deshalb sprechen sich zahlreiche buddhistische Schriften gegen Protestformen aus, die auf die Schädigung des eigenen Körpers abzielen.
0: Diese ambivalente Haltung gegenüber Selbstverbrennungen zeigt sich auch beim Dalai Lama. Zum einen wünscht er, dass die Tibeterinnen und Tibeter ihr Leben bewahren und andere konstruktive Formen des Protestes finden. Zum anderen spiele die Motivation eine Rolle. Wenn eine solch drastische Aktion in rasender Wut stattfindet, ist sie negativ. Wenn dahinter jedoch ein mitfühlendes, ruhiges Bewusstsein steht, dann kann sie auch positiv sein, wird er zitiert.
1: Inzwischen wurde Lobka Rangzen in New York beigesetzt. Hunderte Menschen begleiteten ihn auf seinem letzten Weg. Sein Tod hat weltweit Aufmerksamkeit ausgelöst. Die Vereinten Nationen zeigten sich tief betroffen und sprachen seiner Familie ihr Beileid aus.
0: Doch Lobka Rangzen wollte nicht, dass wir in Trauer und Starre verharren. Sein letzter Appell an seine tibetischen Landsleute, und wir beziehen ihn auch auf uns als Tibet-Unterstützungsgruppen, war eindeutig.
1: Wenn ihr wirklich um mich trauern möchtet, dann ehrt meine letzten Wünsche. Ich hoffe, dass jede und jeder von euch den Einsatz für Tibet mit Entschlossenheit fortsetzt und weiter für unsere Sache kämpft.

0: Alle werden Chinesen. Chinas neues Gesetz zur ethnischen Einheit.
1: Am 12. März berichteten unsere Medien wieder einmal vom chinesischen Volkskongress. Die Bilder in den Fernsehnachrichten waren wie immer. Einmütig beklatschten die Delegierten, was ihnen von der Führungsspitze verkündet wurde. Dann war eine Gruppe junger Frauen in der Tracht einer nationalen Minderheit zu sehen. Eine von ihnen sagte dem Reporter, dass sie nun mit Freude und Erwartung in die Zukunft schaue.
0: Ein tragischer Irrtum, denn soeben hatte der Volkskongress ein Gesetz abgenickt, das Kultur, Tradition und Sprache der mehr als 50 Minderheiten in China weiter unterdrückt. Das Gesetz zur Förderung der ethnischen Einheit und des Fortschritts.
1: Gewiss, auf den ersten Blick wirkt das Gesetz harmlos. Einheit, Harmonie, nationaler Zusammenhalt oder gemeinsame Identität, diese Begriffe sind fast überall positiv besetzt. In ihrem Namen jedoch geschah schon viel Böses. Und dieses Gesetz ist ein Beispiel dafür, wie es der Premierminister der tibetischen Exilregierung ausdrückte.
0: Die von Staats- und Parteichef Xi Jinping propagierte Vision einer einheitlichen chinesischen nationalen Identität wird durch das Gesetz zu einer verbindlichen rechtlichen Vorgabe für das gesamte Land. Zwar werden viele der darin vorgesehenen Maßnahmen und Repressionen in Tibet und anderen von Peking kontrollierten Regionen bereits seit Jahren umgesetzt, doch nun wird diese chinesische Assimilationspolitik durch chinesisches Recht gedeckt.
1: Das neue Gesetz schreibt unter anderem vor, dass Hochchinesisch, also Mandarin, im öffentlichen Leben und in Schulen Vorrang vor den Sprachen der Minderheiten haben muss. Bereits im Vorschulalter sollen die Kinder Mandarin lernen und diese Sprache ist zwingend für die gesamte Schulzeit vorgeschrieben.
0: Hier sollten wir zwei Informationen einfügen.
1: Erstens, von den gut 1,4 Milliarden chinesischer Staatsbürger sind mehr als 90% Han-Chinesen. Diese Bezeichnung geht auf die Han-Dynastie zurück, die vor etwa 2000 Jahren regierte. Auch die Han-Chinesen sind keine homogene Gruppe, haben aber eine sehr lange gemeinsame Tradition und eine, vereinfacht gesagt, gemeinsame Schrift. Der Rest von knapp 10% der Bevölkerung verteilt sich auf die schon erwähnten mehr als 50 Ethnien. Die Han-Chinesen repräsentieren also die mit Abstand größte Volksgruppe Chinas.
0: Zweitens, Mandarin ist die chinesische Hochsprache und Muttersprache von ca. 70% der Han-Chinesen. Mit knapp 900 Millionen Sprechern ist sie die Sprache mit den weltweit meisten Muttersprachlern. Die restlichen 30% der Han-Chinesen nutzen die gleiche chinesische Silbenschrift, sprechen die Worte aber anders aus. Kantonesisch zum Beispiel ist die Hauptsprache der Han-Chinesen im Süden.
1: Zurück zum Gesetz zur Förderung der ethnischen Einheit und des Fortschritts. Außer der Pflichtsprache Mandarin für Kindergärten und Schulen der Minderheiten schreibt es Eltern und Bildungseinrichtungen vor, die Kinder so zu erziehen, dass diese die Führung der Kommunistischen Partei Chinas anerkennen und schätzen. Religionen und religiöser Unterricht müssen sich chinesischen Traditionen und den Vorgaben der Kommunistischen Partei unterwerfen.
0: Die tibetischen, uigurischen und südmongolischen Bevölkerungsteile sowie andere nicht-han-chinesische Gruppen sollen somit per Gesetz ihrer eigenen Sprache und Traditionen beraubt und zu waschechten Chinesen umerzogen werden. Das steht im direkten Gegensatz zu Chinas Beteuerungen, Sprache und Kultur der Minderheiten würden geschützt.
1: Ein besonderer Punkt ist die von Peking beanspruchte Reichweite des Gesetzes über Chinas Grenzen hinaus. Organisationen oder Einzelpersonen im Ausland können rechtlich belangt werden, wenn sie Chinas ethnische Einheit untergraben. Und dieser Begriff ist dehnbar. Es ist zu befürchten, dass chinesische Exilgruppen oder Einzelpersonen verstärktem Druck aus dem Mutterland ausgesetzt sind, also dem, was heute als transnationale Repression bezeichnet wird.
0: Hierzu nochmals der Premierminister der tibetischen Exilregierung. Das Gesetz könne dazu genutzt werden, jeden überall auf der Welt ins Visier zu nehmen, der das chinesische Regime oder dessen Politik der Zwangsassimilierung kritisiert.
1: Schon kurz nach dem Beschluss des Gesetzes wurden warnende Stimmen laut. Menschenrechtsorganisationen wie Human Rights Watch, die Vereinten Nationen und die Bundesregierung kritisierten das Gesetz scharf und forderten die chinesische Regierung auf, es aufzuheben. Sie warnten vor einer Bedrohung für die kulturelle und religiöse Identität von Gruppen wie den Uiguren, Tibetern und Mongolen.
0: Ungeachtet aller Proteste ist das Gesetz zur Förderung der ethnischen Einheit und des Fortschritts am 1. Juli in Kraft getreten. Es war sehr wahrscheinlich kein Zufall, dass sich Lobgar Rangzin einen Tag nach Inkrafttreten des Gesetzes anzündete. Vor seinem Tode hatte er die chinesische Führung massiv kritisiert, auch wegen dieses Gesetzes.
1: Noch am 29. Juni hatte sich ein Sprecher unseres Auswärtigen Amtes zum chinesischen Gesetz geäußert. Die Stellungnahme der chinesischen Botschaft auf einer Pressekonferenz 2 Tage später hatte es in sich.
0: Sie bezeichnete die deutschen Äußerungen als grobe Einmischung in die inneren Angelegenheiten Chinas und als grundlos. Das Gesetz diene dazu, Zitat, das Recht ethnischer Minderheiten auf das Erlernen und die Verwendung ihrer Sprachen und Schriften gesetzlich zu gewährleisten, sowie die Freiheit des religiösen Glaubens der Bürger wirksam zu schützen. Zitat Ende.
1: Die Bestimmung, wonach, Zitat, Organisationen und Einzelpersonen außerhalb der Volksrepublik China die Handlungen begehen, welche die ethnische Einheit und den Fortschritt der Volksrepublik China untergraben oder ethnische Spaltung herbeiführen, nach Maßgabe des Gesetzes zur Verantwortung gezogen werden. Zitat Ende. Sie sei, so die Botschaftssprecherin, gerechtfertigt, im Einklang mit der international gängigen Praxis und sie dulde keinerlei Verunglimpfung. Die Behauptung einer transnationalen Repression sei völlig aus der Luft gegriffen.
0: Soweit das chinesische Narrativ.

0: wie China bayerische Kommunen einschüchtern will.
1: Im Juni hatten wir berichtet, dass bayerische Kommunen Post vom chinesischen Generalkonsulat in München bekommen hätten. Dazu gibt es mittlerweile nicht nur eine Pressemitteilung der Tibet-Initiative Deutschland, auch die Süddeutsche Zeitung widmete nach aufwendigen Recherchen diesem Thema eine volle Seite. Worum geht es?
0: Anlass für das Schreiben war die Aktion Flagge zeigen für Tibet, initiiert von der Deutschen Tibet-Initiative, einer Menschenrechtsorganisation, die sich für das Selbstbestimmungsrecht der Tibeter einsetzt. Schon seit 30 Jahren hissen Städte und Gemeinden in Deutschland und anderen Ländern am 10. März die in China verbotene tibetische Flagge, um an den tibetischen Volksaufstand von 1959 zu erinnern und auf die bis heute andauernde Unterdrückung in Tibet aufmerksam zu machen. So jedenfalls sieht man die Aktion in den teilnehmenden Kommunen. In China sieht man sie anders, schreibt die Süddeutsche Zeitung.
1: Wie man sie in China sieht, machte der chinesische Generalkonsul deutlich. Er richtete ein Schreiben an die Bürgermeister bayerischer Kommunen, die sich an der Flaggenaktion beteiligt hatten. Wie die Süddeutsche Zeitung berichtet, waren diese Briefe in chinesischer Sprache abgefasst mit deutscher Übersetzung.
0: Die Bürgermeister wurden darauf hingewiesen, dass die Flaggenaktion keine Solidaritätsbekundung mit der, Zitat, angeblich verfolgten tibetischen Bevölkerung, Zitat Ende, darstelle, sondern eine Unterstützung der, Zitat, separatistischen Kräfte der Unabhängigkeit von Xizang, Tibet, Zitat Ende.
1: Und der Generalkonsul wurde noch deutlicher, um, Zitat, die freundliche Zusammenarbeit zwischen China und Bayern sowie ihrer Stadt nicht zu beeinträchtigen, Zitat Ende, wolle er höflichst darauf hinweisen, dass es sich bei der Tibet-Initiative um eine durch und durch antichinesische Organisation handele, deren Aktivitäten sich, Zitat, gegen die chinesische Regierung richten und auf die Abspaltung chinesischen Territoriums abzielen. Zitat Ende.
0: Tibet, den Buchstaben nach autonomes Gebiet, steht seit den 1950er Jahren unter chinesischer Kontrolle und Verwaltung. Die Volksrepublik begreift Tibet als integralen Bestandteil des chinesischen Staatsgebiets. Auf die Interessen der Tibeter nimmt Peking dabei aber aus Sicht von Menschenrechtsorganisationen wenig Rücksicht.
1: Amnesty International etwa spricht von systematischer Diskriminierung, unter anderem durch die Einschränkung der Auslebung ihrer Kultur, Sprache und Religion. Auch Sonderberichterstatter der Vereinten Nationen haben die Situation in Tibet wiederholt thematisiert. Human Rights Watch und andere Institutionen weisen überdies auf chinesische Eingriffe in die Religionsfreiheit hin.
0: Auch die Tibet-Initiative informiert laufend über die Menschenrechtsverletzungen, denen das tibetische Volk ausgesetzt ist. Die alljährliche Flaggenaktion ist also, wie ein betroffener Bürgermeister sagt, ein Statement für Freiheit und gegen Unterdrückung.
1: Fragen der Süddeutschen Zeitung, unter anderem, wie weit die Aktionen zum Teil kleiner bayerischer Gemeinden die freundliche Zusammenarbeit zwischen China und Bayern beeinträchtigen könnten und welche Belege man für die Anschuldigungen gegen die Tibet-Initiative Deutschland habe, wurden bis zum Erscheinen des Beitrags am 19. Mai nicht beantwortet. Weder vom Generalkonsul in München, Zhu Xieyun, noch vom chinesischen Botschafter in Berlin, Deng Hongbo.
0: Einige der betroffenen Bürgermeister haben schon angekündigt, sich am 10. März 2027 wieder an der Flaggenaktion zu beteiligen. Zwar hatte der bayerische Innenminister Joachim Herrmann schon 2016 in einem Schreiben darauf hingewiesen, dass eine Teilnahme an der Flaggenaktion einen konkreten Anlass wie eine Städtepartnerschaft voraussetze. Dennoch vermutet die Süddeutsche Zeitung, verbieten wird die Teilnahme vermutlich niemand.
1: Politisch bewerten, berichtet die Süddeutsche Zeitung weiter, will das bayerische Innenministerium die Briefe nicht und verweist dazu auf das Auswärtige Amt. Dort habe man Kenntnis von dem Schreiben und nehme den Vorgang sehr ernst.
0: Auch Roderich Kiesewetter, CDU, Obmann im Auswärtigen Ausschuss des Deutschen Bundestages, kennt die Briefe. Man sehe daran, China intensiviert die hybride Kriegsführung, wird er zitiert. Die Schreiben seien eine Maßnahme von vielen, die das Ziel hätten, die öffentliche Meinung im Sinne der chinesischen Regierung zu beeinflussen.
1: Zu dieser Strategie gehöre neben der versuchten Einflussnahme auf kommunaler Ebene auch Druck auf bayerische Landespolitiker. Sogar Landtagspräsidentin Ilse Aigner sei schon mehrfach vom chinesischen Generalkonsul angeschrieben worden. So auch Ende 2025, berichtet die Süddeutsche Zeitung.
0: Dabei habe der Generalkonsul scharfe Kritik am Taiwan-Besuch des SPD-Politikers Markus Rindersbacher und anderer Abgeordneter geübt. Taiwan sei ein unantastbarer Teil Chinas und die Abgeordneten reise deshalb ein, Zitat, grobe Einmischung in innere Angelegenheiten Chinas. Zitat Ende.
1: Der Generalkonsul spricht sogar von einer, Zitat, schwerwiegenden Sabotage der Beziehungen zwischen China und Bayern. Zitat Ende. Die Landtagspräsidentin möge, Zitat, betroffene Abgeordnete anhalten, ihre Fehlwahrnehmungen zu korrigieren. Zitat Ende.
0: Die Süddeutsche Zeitung ergänzt, dass nach Veröffentlichung des Artikels über die chinesische Briefaktion das Generalkonsulat einen offenen Brief an die Redaktion der Süddeutschen Zeitung geschickt habe, mit der Bitte, diesen vollständig zu veröffentlichen.
1: Auf die Fragen der Redaktion habe das Schreiben keine Antworten geliefert, sondern allgemein erklärt, dass tibetische Sprache und Schrift, dass die Kultur der Minderheiten, Zitat, effektiv geschützt und weitergegeben, Zitat Ende, würden. Auch die Religionsfreiheit sei geschützt.
0: Die Erfahrungen der tibetischen Menschen, der UN-Beobachter sowie der eingangs erwähnten NGOs, einschließlich der Tibet-Initiative, sagen ganz klar etwas anderes.

0: Meldungen, Meldungen.
1: Am 13. Juni fand in Berlin die Mitgliederversammlung der Tibet-Initiative Deutschland e.V. statt. Ein Höhepunkt dieser Veranstaltung war der Besuch von Sikyong Pempa Tsering, Premierminister der tibetischen Exilregierung. Im März war er mit überwiegender Mehrheit für eine zweite Amtszeit gewählt und am 27. Mai vereidigt worden.
0: Seinen Vortrag eröffnete der Premier mit einem Dank an die Tibet-Initiative für ihre Bemühungen um das Selbstbestimmungsrecht der Tibeter. Dann erläuterte er, wie die tibetische Zentralverwaltung im Exil organisiert ist, bevor er die Ziele benannte, die seine Regierung verfolgt. Ein friedliches Zusammenleben von Tibet und China, wie es vor der chinesischen Invasion über Jahrhunderte bestanden hatte.
1: Als Leitlinie dafür gelte die Idee des Dalai Lama vom mittleren Weg, also Kompromissbereitschaft sowie der Verzicht auf Maximalforderungen und das auf beiden Seiten. Ein selbstbestimmtes Tibet hätte das Potenzial, Vorbild und Mittelpunkt ökologischer Lebensweise für Asien und die ganze Welt zu werden.
0: Der deutschen Regierung schrieb der Premier ins Stammbuch: Deutschland hat durch seine Käufe chinesischer Waren den Drachen groß gemacht. Nun ist sie aufgerufen, die tibetische Geschichte zu betrachten und Pekings Narrativ zurückzuweisen, wonach Tibet schon immer ein Teil Chinas gewesen sei.
1: Zum langen Arm Chinas gehören, abseits der international üblichen Botschaften und Konsulate, auch halboffizielle oder geheim agierende Institutionen in zahlreichen Ländern der Welt, auch bei uns. In unseren Sendungen zum Buch China Leaks von Markus Frenzel hatten wir darüber gesprochen.
0: Neben Einzelpersonen, den sogenannten konsularischen Freiwilligen, sind dies auch Kontaktstellen. Oft getarnte chinesische Polizeistationen. Eine ihrer Hauptaufgaben ist es, Landsleute, insbesondere Dissidenten und Angehörige von Minderheiten, zu überwachen und durch Druck zu disziplinieren. Für solche illegalen Aktivitäten hat sich mittlerweile der Begriff transnationale Repression, abgekürzt TNR, eingebürgert.
1: Nun meldet Fayul Newsdesk, offizielles Organ der tibetischen Exilregierung, die französischen Behörden hätten 9 solcher mutmaßlich geheimer chinesischer Polizeidienststellen aufgespürt und zerschlagen. Diese seien über ganz Frankreich verteilt gewesen.
0: Auslöser für Frankreichs verstärkte Wachsamkeit war der Versuch, 2024 einen dort lebenden chinesischen Dissidenten gewaltsam in sein Heimatland zurückzuführen. Die französische Polizei konnte die Aktion seinerzeit verhindern.
1: Ebenfalls unter den Begriff Chinas langer Arm fallen Pekings Bemühungen, im Gastland Einfluss auf politische und wirtschaftliche Entscheidungen zu nehmen oder von dort Know-how abzuziehen. Das könnte man auch Spionage nennen. Es verläuft aber heutzutage subtiler. Auch das war Gegenstand des Buches China Leaks von Markus Frenzel.
0: Zum Thema Einflussnahme warnt Brennpunkt Tibet in Ausgabe 1 von diesem Jahr, dass es nicht möglich sei, über offizielle Austauschformate, also zum Beispiel über deutsch-chinesische Städtepartnerschaften, dort mit einer unabhängigen Zivilgesellschaft in Kontakt zu treten. Die Kommunistische Partei Chinas und deren Organe seien stets dazwischen.
1: Ein anderes Problem thematisiert das Handelsblatt in einer Ausgabe vom Juli. Forschungskooperationen mit chinesischen Universitäten. Chinas Kommunistische Partei baut systematisch Brücken zwischen zivilen Hochschulen, Militär- und Sicherheitsbehörden sowie der Rüstungsindustrie auf. Damit will man Innovationen schneller in militärisch nutzbare

0: Anwendungen überführen. Das heißt, unsere Ergebnisse ziviler Forschung können dort sehr schnell in militärtechnische Überlegungen einfließen.
1: Beide Artikel sind alarmierend und hochinteressant. Vielleicht Thema in einer unserer nächsten Sendungen.

0: Wie die Südwestpresse am 26. Juni meldete, wurden in Hongkong zwei Buchhändler festgenommen. Der Vorwurf: Verkauf von Artikeln mit aufrührerischer Absicht. In einem der Fälle habe es sich um die Biografie des inhaftierten katholischen Medienmoguls Jimmy Lai gehandelt.
1: Um welchen Artikel es sich im zweiten Fall handelte, ist nicht ersichtlich. Erwähnt wird noch, dass die Behörden einem der Buchhändler vorwerfen, er habe Geldzahlungen von, Zitat, ausländischen politischen Organisationen, Zitat Ende, erhalten.
0: Ein Newsletter der Tibet-Initiative erinnerte an den 91. Geburtstag des Dalai Lama am 6. Juli. Seit Jahrzehnten inspiriert er Menschen weit über Tibet hinaus. Sein unermüdlicher Einsatz für Gewaltlosigkeit und Mitgefühl, für den Dialog zwischen Kulturen und Religionen sowie für ein respektvolles Miteinander prägt auch unsere Arbeit.
1: Die Botschaft des Dalai Lama erinnert uns jeden Tag daran, dass echter Wandel nicht durch Hass entsteht, sondern durch Menschlichkeit, Verständnis und den Mut, füreinander einzustehen.
0: Millionen Menschen in der Welt gedachten des Jubilars. Und doch war sein Geburtstag heuer auch von Trauer umschattet, von Trauer über den Tod von Lobka Rangzin, mit dem wir diese Sendung begonnen haben.
1: Zum Abschluss unserer Medienschau eine wirklich erfreuliche Nachricht. Unter dem Titel »Tibet begeistert Berlin« berichtet ein TIT-Newsletter vom Erfolg der tibetischen Gruppe beim Karneval der Kulturen.
0: In einer Zeit, in der die chinesische Regierung den Druck auf Tibet immer weiter verschärft, gibt es auch Grund zur Hoffnung und zum Feiern. Beim diesjährigen Karneval der Kulturen in Berlin wurde die exil-tibetische Kulturgruppe des Tibetan Institute of Performing Arts, TIPA, mit dem ersten Platz für die Gesamtformation ausgezeichnet. Zu diesem großartigen Erfolg gratulieren wir dem TIPA und dem Verein der Tibeter in Deutschland von Herzen.
1: Mit ihrem beeindruckenden Auftritt, ihrer Professionalität und ihrer Lebensfreude haben die Künstlerinnen und Künstler nicht nur die Jury, sondern auch die mehr als 1 Million Besucherinnen und Besucher begeistert. Sie haben eindrucksvoll gezeigt, was wir alle wissen: die tibetische Kultur ist lebendig, wunderschön und voller Kraft. Sie berührt Menschen weit über die Grenzen Tibets hinaus und verdient Anerkennung.
0: Soweit der Newsletter. Schon 1959, auf seiner Flucht nach Indien, hatte der Dalai Lama die Gründung einer Institution angeregt, die vom Exil aus die tibetische Kultur bewahren und weitergeben sollte. Das TIPA hat, wie auch der Dalai Lama, seinen Sitz in Dharamsala. Der Berliner Erfolg ist ein sichtbares Zeichen dafür, dass Tibet weiterlebt und seine Kultur selbstbewusst in die Welt trägt. Und das trotz aller chinesischer Versuche, die tibetische Sprache, Kultur und Identität zu unterdrücken.

0: Wir von der Tibet-Initiative Deutschland setzen uns für die Einhaltung der Menschenrechte und damit auch für die Meinungsfreiheit in Tibet ein. Genauso wichtig jedoch ist uns die Meinungsfreiheit in unserem Land.
1: Dass die in Gefahr ist, haben wir im März aus einem Text des Bundesverbandes Freier Radios gelernt. Am 11. Juli nahmen sich die Neu-Ulmer Zeitung und das ZDF ebenfalls des Themas an. Es geht um Medienstaatsvertrag und Rundfunkbeitrag, also um die Stellung des öffentlich-rechtlichen Rundfunks und um die Rundfunkgebühren, die wir alle bezahlen.
0: Zur Erläuterung. Der Medienstaatsvertrag ist eine Vereinbarung zwischen den 16 deutschen Bundesländern zum Medienrecht. Er bildet das zentrale Regelwerk für Rundfunk und Telemedien, also Internet, in Deutschland, sichert Meinungsvielfalt, reguliert öffentlich-rechtliche und private Angebote und setzt europäische Richtlinien um.
1: Rundfunk ist Ländersache und das heißt, jeder Ministerpräsident eines Bundeslandes kann den Medienstaatsvertrag kündigen, und zwar ohne Einspruchsrecht des jeweiligen Landesparlaments. Der Rundfunkbeitrag ist das einzige Finanzierungsmittel für das Rundfunksystem, das weitgehend unabhängig ist. Die Höhe des Beitrags wird von einer eigenständigen Kommission ermittelt und den Ländern zur Verabschiedung vorgeschlagen. Politik und Ministerien haben darauf wenig Einfluss. Parteipolitiker haben also keinen Spielraum für Klientelpolitik.
0: Was passiert, wenn ein Bundesland den Medienstaatsvertrag kündigt?
1: Dann gibt es dort nach einer Übergangsfrist von 2 Jahren keinen öffentlich-rechtlichen Rundfunk mehr. Denn die jeweilige ARD-Anstalt bekommt von diesem Land kein Geld. Doch auch für alle anderen Rundfunkanstalten dieses Bundeslandes würden Rechtsunsicherheiten entstehen. Denn der Medienstaatsvertrag ist gleichzeitig Rechtsgrundlage für privaten Rundfunk.
0: Darüber hinaus könnten die Landesmedienanstalten die Aufsicht über den privaten Rundfunk ihre Aufgabe nicht mehr erfüllen, da sie im Normalfall, ebenso wie freie Radios und offene Kanäle, aus den Rundfunkmitteln finanziert werden.
1: Mit diesen Informationen kommen wir zurück zu unserer Aussage, dass Meinungsfreiheit und Meinungsvielfalt auch hier in Gefahr seien. Denn manche Politiker stellen den Medienstaatsvertrag in Frage, sei es für ihr Bundesland oder für die gesamte Bundesrepublik.
0: Auch die damit verbundenen Finanzierungsverträge und Staatsverträge mit den jeweiligen Rundfunkanstalten würden dadurch gefährdet. Betroffen wären nicht nur ARD, ZDF oder Deutschlandradio. Auch die Landessender wie Bayerischer Rundfunk, MDR und so weiter stünden ohne Finanzierungsgrundlage da, ebenso wie alle freien Radios, also auch unser Radio Free FM.
1: Da gibt es zum Beispiel die Initiative des bayerischen Ministerpräsidenten Markus Söder. Der will die Rundfunkgebühren deckeln und dem System eine Abmagerungskur verordnen. Zahlreiche Programme sollen gestrichen werden. Ob das eine gute Idee ist, sei dahingestellt. Immerhin spricht Söder von einer Änderung, das heißt, er stellt das System nicht grundsätzlich in Frage.
0: Wesentlich weiter gehen dagegen die Pläne der AfD. Schon in deren Wahlprogramm zur Bundestagswahl 2021 steht, Zitat, am Ende soll ein stark reduzierter Anbieter stehen, der circa ein Zehntel des bisherigen Umfangs haben soll. Dieser Grundfunk hat nur die Aufgabe, die Bürger flächendeckend mit neutralen Inhalten aus den Sparten Information, Kultur und Bildung zu versorgen. Wichtig bleiben regionale Inhalte, ein schlanker Heimatfunk als Schaufenster der Regionen. Zwangsbeiträge und Werbung entfallen. Zitat Ende.
1: Hier steigen wir aus dem AfD-Text aus. Der Rest betrifft die Finanzierung. Im Vorfeld der heuer anstehenden Landtagswahlen wird diese Partei schon deutlicher. Der AfD-Kandidat für das Ministerpräsidentenamt in Mecklenburg-Vorpommern, Leif-Erik Holm, spricht in seiner Bewerbungsrede ganz klar von der Kündigung des Medienstaatsvertrags. Und im Wahlprogramm für Sachsen-Anhalt steht, Zitat, Punkt 15.2 Radio Korax den Geldhahn zudrehen. Zitat Ende. Zur Erläuterung, Radio Korax ist ein freies Radio im Raum Halle. Zugleich ist es die Zentralstelle aller freien Radios in Deutschland. Weiter heißt es unter Punkt 15.3 des Wahlprogramms, Zitat, die Rundfunkstaatsverträge werden als erste Amtshandlung gekündigt, um echten Reformdruck zu erzeugen. Ziel ist ein modernes, transparentes Mediensystem, das der ursprünglichen Idee der medialen Grundversorgung gerecht wird. Zitat Ende.
0: Laut Umfragen ist ein Wahlsieg der AfD in Sachsen-Anhalt und oder Mecklenburg-Vorpommern durchaus möglich. Entsprechend groß ist die Gefahr, dass die AfD ihre Pläne durchsetzen kann und letztendlich die Vielfalt unserer Rundfunklandschaft zerstört.
1: Die Älteren unter unseren Hörern kennen vielleicht noch den Volksempfänger aus der NS-Zeit. Ein Einfachradio für jedermann erschwinglich. Mit ihm konnte man die Lokalsender des damals gleichgeschalteten deutschen Rundfunks hören. Gegen eine monatliche Gebühr von 2 Reichsmark, was damals nicht wenig war. Für den Empfang ausländischer Sender, sogenannter Feindsender, reichte die Leistung des Volksempfängers in der Regel nicht aus. Wörter nannten, natürlich nur in vertrauter Umgebung, das Gerät Goebbelsharfe, nach dem NS-Propagandaminister Josef Goebbels, dem der Rundfunk unterstand und dessen Reden natürlich immer übertragen wurden. Es war ein Grundfunk in letzter Konsequenz. Wollen wir das wirklich wieder haben?
0: Und damit sind wir am Ende der Sendung angelangt. Die Tibet-Initiative arbeitet für die Wahrung der Menschenrechte im besetzten Tibet und für das Selbstbestimmungsrecht der Tibeter. Einzelheiten dazu findet ihr unter www.tibet-initiative.de. Ihr erreicht die Tibet-Initiative aber auch unter Twitter, Facebook oder Instagram.
1: Unser nächster Sendetermin hier im Weltfunk ist Donnerstag, der 1. Oktober um 18 Uhr. Redaktion der Sendung Sonja Putz und Bernd During, die auch am Mikrofon waren. Die Musikauswahl besorgte wie immer Sonja Putz.
0: Wir verabschieden uns von euch und freuen uns auf das Wiederhören am 1. Oktober hier bei Radio Free FM. Kommt gut durch den Sommer.

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Willkommen zu einer neuen Show. I Will Always Love You. Whitney Houston coverte den Dolly Parton Song 1992. Whitney stand unter Vertrag bei Clive Davis, dem wohl erfolgreichsten Musikproduzenten des späten 20. und frühen 21. Jahrhunderts. Am 22. Juni starb Davis im Alter von 94 Jahren in New York. Ihm und seinen Entdeckungen ist diese Show gewidmet. Davis wurde am 4. April 1932 in Brooklyn geboren. Er studierte an der New York University und der Harvard Law School. Sein erster Job: Rechtsberater bei Columbia Records. Im Jahr 1967 wurde er zum Präsidenten des Unternehmens. Im gleichen Jahr wurde er auf dem Monterey Pop Festival auf eine junge Sängerin aus Texas aufmerksam.

Janis Joplin, Peace of My Heart. Janis gehörte zu den frühen Entdeckungen des Musikmanagers, ebenso die Soul-Ladies Aretha Franklin und Dionne Warwick. Davis nahm diese beiden Ende der 70er bzw. Anfang der 80er Jahre unter Vertrag. Bei seinem eigenen Label Arista, nachdem er nach bis heute nicht bewiesenen Korruptionsvorwürfen bei Columbia ausgeschieden war.

Aretha Franklin, Freeway of Love, aufgenommen 1985. Danach sang Dionne Warwick, I'll Never Love This Way Again, eine Aufnahme aus dem Jahr 1979. Musikalische Scheuklappen kannte Clive Davis nicht. Er erkannte außergewöhnliche Stimmen und Songs und ebnete den Interpreten den Weg zu einem Millionenpublikum. Sein Einfluss reichte über Jahrzehnte und Genres hinweg, von Rock und Soul über Jazz und Country bis zu Hip-Hop. In den späten 60er Jahren widmete er sich unter anderem dem bläserorientierten Rock, wie er von Blood, Sweat and Tears oder der Band Chicago gespielt wurde.

And When I Die, das waren Blood, Sweat and Tears, im Anschluss Chicago mit 25 or 6 to 4. Anfang der 1970er Jahre fiel Clive Davis, ein junger Mann aus New Jersey, auf. Davis holte den Musiker, den man bis heute den Boss nennt, zu Columbia, wo er 1973 sein erstes Album Greetings from Asbury Park herausbrachte. Blinded by the Light ist der Opener.

Because the Night, geschrieben von Bruce Springsteen 1978, ein Hit für Patti Smith, ebenfalls gefördert von Clive Davis. Um ihn geht es heute. Der Musikproduzent starb am 22.06. im Alter von 94 Jahren. Er wurde im Jahr 2000 Mitglied der Rock and Roll Hall of Fame in der Kategorie Non-Performer. Unter seiner Leitung entstanden mehr als 300 Number-One-Hits. Nachdem er Santana sowie Billy Joel und

Aerosmith zu Columbia gebracht hatte, wurde er 1973 entlassen. Er gründete Arista Records. Davis wollte Hits von seinen Kunden, das machte er deutlich. Als Santanas Stern in den 90er Jahren sank, verordnete Davis dem Musiker, der inzwischen auch bei Arista unter Vertrag stand, eine Verjüngungskur. Für den Song Smooth führte er den Veteran mit Rob Thomas von Matchbox 20 zusammen. Für 3 Monate war der Song ein Nummer-1-Hit.

Auch die Grateful Dead gehörten zu Davis' Beuteschema. Alabama Getaway stammt aus dem Arista-Album Go to Heaven, produziert 1980. Im Jahr 2000 verließ Clive Davis Arista und gründete das Label J, das später in der BMG Group bzw. Sony Music aufgehen sollte. Für J verpflichtete der Produzent den damals 57 Jahre alten Rod Stewart, der eben dabei war, sich neu zu erfinden. Stewart nahm in der Folge etliche Alben aus dem sogenannten Great American Songbook auf. These Foolish Things ist auf dem ersten dieser Standardwerke zu finden.

Ich hoffe, euch hat diese Erinnerung an den großen Song- und Künstlerinnenentdecker Clive Davis Spaß gemacht. Davis starb im Juni, er wurde 94. Der Folksänger Donovan gehörte zu seinen frühen Fundstücken. Wir hören ihn mit Mellow Yellow, bevor uns Miles Davis aus der Show begleitet. Auch an der Wiederbelebung dessen Karriere hatte Namensvetter Clive wesentlichen Anteil. Mein Name ist Michael Groth. Tschüss, bis zum nächsten Mal.

0: Hallo liebe Freunde des Rock'n'Roll Flashback. Heute gibt's leider keine Live-Sendung aus dem Studio, dafür wieder eine Wiederholung aus meinem Archiv. Und zwar eine Sendung vom 11. März 2021. Ich wünsche euch viel Spaß beim Zuhören.
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Und das Münster schlägt zur vollen Stunde. Es ist genau 20 Uhr. Das bedeutet für euch wieder 2 Stunden Musik hier. Der 50er und 60er Jahre hier beim Rock'n'Roll Flashback auf Radio Free FM. 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

Das waren drei Knaller schon mal hier zum Anfang der heutigen Rock'n'Roll Flashback Radio Show hier auf Radio Free FM. Your Tower of Power hier im Herzen von Ulm. Und das war gerade der gute Little Richard mit einer B-Seite aus dem Jahr 1957. Und zwar die B-Seite seiner Single Keep on Knockin' hier von einer deutschen London, die ich übrigens neulich vom DJ Roadrunner bekommen habe. In diesem Sinne also auch gleich schon mal hier ganz liebe Grüße hier nach Österreich und danke nochmal für die tolle Platte. Denn auch wenn sie ein bisschen abgerockt aussieht, spielen tut sie immer noch. Und es war ein Titel, den ich also in dem Fall noch nicht hatte. Also klar, Keep on Knockin' habe ich auf verschiedenen Pressungen, aber die B-Seite hier, die hatte ich tatsächlich noch nicht. Can't believe you wanna leave. Das ist eigentlich schon fast so beste Fats Domino-Manier vom Sound her gewesen. Insofern sehr schöne Nummer. Und davor hörten wir auch eine B-Seite. Und zwar natürlich kein geringerer als der Killer Jerry Lee Lewis mit der B-Seite von Whole Lot of Shakin' Going On. Und der Titel nannte sich It'll Be Me. Und den haben wir gehört von einer originalen, aber auch etwas abgerockten Sun-Single. Das war die Nummer 267 damals. Ebenfalls im Jahr 1957 veröffentlicht. Und der Anfang. Das war sozusagen heute das Eröffnungssignal, das Motto. Let's go, baby! Ich hoffe, ihr seid alle auch nämlich dabei und seid schon an den Rundfunkgeräten nämlich schon alle startklar. Oder vielleicht schon ein bisschen am Tanzen, denn wir hatten zu Beginn nämlich unser erstes Geburtstagskind, den Paul Würges, der deutsche Bill Haley. Der hätte nämlich jetzt, übermorgen hätte er Geburtstag gehabt. Der wurde nämlich am 13. März 1932 im Münchner Stadtteil Berg am Laim geboren. Seine ersten Gitarrengriffe lernte er nach Ende des Zweiten Weltkriegs beim Wanderverein Naturfreunde. 1949 schloss Würges eine Malerlehre ab. Doch damals trat er auch schon bereits mit Alex Bauer und Fritz Kolb unter dem Namen The Bavarian Playboys in verschiedenen Clubs im Münchner Raum auf. Die Formation spielte vor allem zur Unterhaltung amerikanischer Soldaten. Entsprechend bestand das Programm bis Mitte der 1950er Jahren aus Hillbilly- und Country-Musik. Als auch in Deutschland der Rock'n'Roll immer größeren Einfluss hatte, gründete Paul Würges die Moonglow Combo, die 1957 in die Rocking All-Stars umbenannt wurde. Paul Würges machte sich schnell einen Namen als einer der besten Gitarristen Deutschlands und wurde auch gerne als der deutsche Bill Haley bezeichnet. Er galt ohne Zweifel als einer der Pioniere des Rock'n'Roll in Deutschland. Im November 1956 trat er zweimal in der ausverkauften Kongresshalle des Deutschen Museums auf. Neben zahlreichen Konzerten trat Würges auch in Film und Fernsehen auf. Anfang 1957 sang Würges in der Filmkomödie Gruß und Kuss vom Tegernsee den Titel Black Boy Jackie, der wenig später als erste Single veröffentlicht wurde. 1959 unterzeichnete Würges einen neuen Plattenvertrag bei dem damals noch jungen Plattenlabel Ariola. Diese veröffentlichten von Würges deutschsprachigen Rock'n'Roll sowie Instrumentalaufnahmen, wobei es sich zumeist um Coverversionen amerikanischer Hits handelte. Obwohl Kritiker seinen Aufnahmen mehr Qualität als denen von Peter Kraus oder Ted Herold bescheinigen, gelang Würges kein wirklich großer Hit. In Schweden war er jedoch als Gitarrist des schwedischen Sängers Little Gerhard engagiert. Anschließend folgten Europa-Tourneen mit den Orchestern von Max Greger und Ernst Jäger. Ab 1962 gehörten auch Modetänze wie Twist, Madison und Halligalli zu seinem Programm. Anfang 1964 trat Paul Würges anlässlich der Olympischen Winterspiele in Innsbruck auf. Außerdem nahm Würges mit einer Studioformation unter dem Namen The Thunderbirds ein Album auf, das 12 instrumentale Titel umfasste. Als Musiker begleitete er namhafte Gesangsinterpreten wie Paul Anka, Chubby Checker, Billy Sanders oder Tony Sheridan. Als Mitte der 1960er Jahre der Rock'n'Roll von der nunmehr populären Beatmusik abgelöst wurde, zeigte Würges auch sich diesem Trend gegenüber aufgeschlossen. Mehrere Aufnahmen wurden unter dem Pseudonym Jeff Jackson and His Explorers veröffentlicht. Daneben wirkte er auch bei Aufnahmen für diverse Kaufhaus- und Billiglabel mit. Im März 2017 feierte Paule seinen Abschied von der Bühne nach über 60 Jahren Musikgeschichte. Am 30. November 2017 verstarb Paul Würges im Alter von 85 Jahren.
Und anlässlich seines Geburtstages, den er, wie gesagt, am Samstag hätte feiern dürfen, haben wir drei tolle Titel. Und es trifft sich wunderbar, dass ich nämlich genau diese Woche eine LP bekommen habe von Paul Voorhees, die ich bisher noch nicht hatte. Und zwar auf Bear Family Records im Jahr 1980 erschienen. Paul Voorhees mit seinen Allstars, der deutsche Bill Haley, der Rocker. Ich muss euch kurz eine Geschichte dazu erzählen. Das Faszinierende war in diesem Fall hier, dass ich die Platte habe ich online bestellt und habe die ausgepackt und denke mir, hoppla, wer hat denn da rumgekritzelt? Auf der Rückseite der Platte kann man tatsächlich sehen, für meinen lieben Freund Wolfgang, freundlichst gewidmet, Paul Voorhees. Crazy Alm, 19.12.1980. Die Platte ist signiert und das ist nicht alles. Als ich dann die aus der Hülle raus habe, kam noch eine Autogrammkarte von Paul Voorhees raus, ebenfalls signiert. Die scheint späteren Datums gewesen zu sein. Das ist nämlich schon ein Foto, wo er schon ein bisschen älter war. Und eine Ehrenkarte damals zum 70. Geburtstag von Paul Voorhees. Und das war natürlich auch dann irgendwie ein Hinweis drauf, dass da jemand wohl aus seinem Umfeld wohl gewesen sein muss, aus München. Interessanterweise lag noch ein Lieferschein in der Plattenhülle drin. Das heißt, ich bedanke mich in diesem Sinne indirekt für diese Platte beim Wolfgang Zeiko aus München. Ja, interessanterweise, diese Platte war ursprünglich mal bei einem Sammler in München, wurde dann verkauft, ist in Berlin gelandet und wurde dort von einem Händler an mich verkauft. Was für Zufälle es doch manchmal gibt. Insofern, ich weiß nicht, ob der Name rund um München ein Begriff ist, aber in diesem Sinne, die Platte ist in guten Händen und genau deshalb können wir heute nochmal ein paar tolle Titel hier hören und zwar einen Klassiker von Bill Haley und dieses Mal halt vom deutschen Bill Haley präsentiert aus dem Jahr 1959, Paul Voorhees, Mary, Mary Lou.

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Unser kleines Geburtstagsset hier für Paul Wirges. Und wie gesagt, zwei Titel waren hier von einer Bear Family LP aus dem Jahr 1980. Und zwar Mary Mary Lou haben wir am Anfang gehört. Dann haben wir eine Single gehört. Und zwar eine von nur zwei Singles, die ich besitze von Paul Wirges. Immer wieder Twist ist die A-Seite. Mir gefällt aber die B-Seite hier eigentlich sogar noch besser. Das alte Spinnrad, ein wunderbarer Instrumentalklassiker in bester Shadows-Manier hier von Paul Wirges. Und gerade hörten wir noch Paul Wirges zusammen mit Ursula Junkert. So schön. Eine Aufnahme aus dem Jahr 1959 und das soll wohl angeblich eine deutsche Version sein des Laverne Baker-Titels So High, So Low. Ah ja, kann man sich drüber streiten, steht aber tatsächlich so auf der Platte als Urheber, steht auf jeden Fall Baker, Laverne Baker hier tatsächlich drauf. Ja, das ist auch die wunderbare Brücke hier zu unserem nächsten Punkt und zwar die US-amerikanische R&B-Sängerin Laverne Baker. Die hatte, ja, da war gestern der Todestag, die ist nämlich am 10. März 1997 im Alter von 67 Jahren an Herzversagen gestorben. Bereits 1995 mussten ihr infolge einer Diabeteserkrankung beide Beine amputiert werden. Dies hielt sie jedoch nicht davon ab, obwohl nun im Rollstuhl sitzend, weiterhin aufzutreten. Und deshalb habe ich auch hier eine Platte auf dem Plattenteller liegen. Ihr großer Hit aus dem Jahr 1956, Laverne Baker mit Jim Dandy.

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1: Alter Falter, das ist ja hier wie Little Richard auf Steroide. Wahnsinn! Eine Knallernummer hier. Von Bunker Hill aus dem Jahr 1963. The Girl Can't Dance. Und das war ein Musikwunsch für den Don Salvatore, den ich an dieser Stelle ganz herzlich grüßen möchte. Er hat mir auch wieder vor ein paar Tagen eine E-Mail geschrieben. Und ich freue mich natürlich, wie gesagt, immer auch über eure Musikwünsche. Das heißt, wenn ihr irgendeinen Song mal wieder im Radio hören möchtet, dann einfach her damit. Entweder per E-Mail an rock'n'roll@freefm.de oder über meine Facebook-Seite mir eine Nachricht schicken oder natürlich auch eine Postkarte. Die Adresse, die gibt's dann später nochmal, wenn ich noch dran denke. Okay, Bunker Hill trifft sich übrigens auch ganz gut, denn hier hätten wir nämlich morgen einen Todestag. Denn ja, der R&B-Sänger wurde geboren am 5. Mai 1941 in Washington, D.C. und verstorben ist er bereits am 12. März 1986 im Alter von nur 44 Jahren. Also wäre morgen, ist das sein 35. Todestag. Und jetzt habe ich eine Platte aus der, sozusagen aus meiner Coverversionenkiste, und die widme ich auf jeden Fall schon mal meinen beiden Freunden und Radiokollegen. Zum einen hier dem DJ Roadrunner und zum anderen dem DJ Blacky. Ja, vom DJ Roadrunner weiß ich, dass er auf jeden Fall live am Radio dabei ist. Der Blacky, der wird dann wahrscheinlich die Aufzeichnung der Sendung hören, weil sonst hätte ich jetzt hier schon ein Lebenszeichen von ihm bekommen aus dem Boost-Shop. Aber für euch zwei ist auf jeden Fall die nächste Platte, und zwar aus zwei Gründen. Zum einen für den DJ Blacky, da weiß ich, dass er diesen Titel in einer Coverversion letzten Sonntag, glaube ich, war es, in seiner Crazy Blackster Show auf rattlesnake-radio.de gespielt hat. Er hat eine Country-Version gespielt, ich weiß allerdings nicht mehr, von wem sie war. Und dann spiele ich, wie gesagt, die Platte für den DJ Roadrunner, für den Tom. Da weiß ich nämlich, dass er auch ein Freund ist von Coverversionen und auch durchaus mal von ausgefallenen Coverversionen. Und da könnte man bei der nächsten fast davon reden, denn das ist jetzt nicht nur eine 1:1-Kopie eines, sage ich mal, großen, bekannten Hits, sondern das ist durchaus eine eigenständige Version. Erschienen hier auf Gateway Records im Jahr 1955, The Four Jacks with Herbie Lane's Orchestra. Ein Titel im Original, bekannt geworden durch den zu früh verstorbenen Johnny Ace. Hier ist Pledging My Love.

Pledging My Love hier in einer Version von The Four Jacks with Herbie Lanes Orchestra. Ja, Pledging My Love auf dem Gateway-Label erschienen. Auf dieses Label wollen wir gleich nochmal zurückkommen. Ich muss aber hier noch was nachreichen. Und zwar habe ich vorher einen Titel nicht abmoderiert. Bob and Lucille, The Canadian Sweethearts. Die haben wir nämlich vorher auch gehört mit ihrem sensationellen Rockabilly-Knaller. Eeny, meeny, miny, mo. Ein Titel, den ich eigentlich schon seit ich auflege mit Platten als DJ und hier im Radio, suche ich eigentlich die Single da dazu. Und die habe ich ehrlich gesagt nie bekommen oder sie war zu teuer. Aber mir ist neulich eine super tolle kanadische LP auf Ditto Records in die Finger gekommen. Und da sind ihre ganzen großen Hits drauf. Da werden wir also auch im Laufe der Zeit nochmal den ein oder anderen Titel mal hören. Aber wie gesagt, heute Eeny, meeny, miny, mo. Und zwar auch aus einem ganz bestimmten Grund. Denn ja, die Canadian Sweethearts, das waren ja Bob Regan und Lucille Starr. Und Bob Regan, der hätte nämlich auch übermorgen am 13. März, also am Samstag, würde er Geburtstag feiern. Und ja, leider ist er aber schon am 5. März 1990, nur wenige Tage vor seinem 59. Geburtstag, verstorben. Das heißt, geboren wurde er am 13. März 1931 als Robert Frederickson in Rolla, British Columbia. Und aus dem Grund habe ich heute hier diesen Klassiker mit eingepackt. Und jetzt gehen wir wieder zurück zu, ja, ein paar Coverversionen. Und zwar habe ich mir heute ganz spontan überlegt, wir kennen ja hierzulande ja oft auch diese preiswerten Labels, die sozusagen Coverversionen bekannter Rock'n'Roll-Hits für wenig Geld dann verkauft haben, mit meistens unbekannten Künstlern oder Künstlern auf, unter Pseudonymen. Hierzulande kennt man am ehesten noch die Platten, die seinerzeit oft im Bell Records Label vertrieben wurden oder zum Beispiel aus deutschen Landen das Tempo Label. Und da gab es auch einige andere. In den USA war das noch ein viel, viel, viel größerer Markt. Und ich habe inzwischen einige Platten hier auf dem Gateway Label und die enthalten eigentlich teilweise wirklich sehr interessante Coverversionen. Und drum dachte ich mir, hey, kleine Geschichtsstunde hier beim Rock'n'Roll Flashback. Gateway Records. Das war nämlich eines von drei Billiglabels, welches Anfang der 1950er Jahre von Carl Burkhardt gegründet wurde und seinen Sitz in Cincinnati, Ohio hatte. Ziel dieser Label war es, große Hits als preiswerte Coverversionen auch für finanziell schwächere Kunden erschwinglich anzubieten. Das Repertoire umfasste hauptsächlich Pop und Country. Ab 1955 kamen auch Rockabilly- und Rock'n'Roll-Aufnahmen hinzu. Bei den Interpreten handelte es sich meist um unbekannte Künstler, wobei sich zumindest ein Sänger im Vergleich mit seinen Kollegen als King of the Custom Labels oder als der Mann mit den 5 Stimmen einen Namen machen konnte. Die Rede ist von Delbert Barker, der auf Gateway insbesondere Coverversionen großer Country-Hits, beispielsweise von Hank Williams, Carl Smith, Hank Thompson, Farron Young oder Lefty Frizzell aufnahm. Und genau von dem hören wir uns nämlich eine Platte. Das ist sozusagen ein Living Legend. Der ist tatsächlich, im Dezember hat er, glaube ich, Geburtstag gehabt. Er lebt anscheinend noch. Und da habe ich ein paar Titel von ihm gespielt. Mittlerweile habe ich da noch ein paar Platten dazu bekommen. Und wir hören eine Platte aus dem Jahr 1955. Ein Hit, der seinerzeit, bekannt wurde in einer Version von Carl Smith. Später auch von Jerry Wallace. Hier ist Delbert Barker mit There She Goes.

drei Coverversionen großer Hits hier auf dem Gateway-Label. Und zwar hörten wir gerade The Free Queens mit einer Platte ebenfalls aus dem Jahr 1955, wie alles, was wir irgendwie gerade die letzte Viertelstunde gehört haben. A Rock Love. Im Original ein Hit gewesen für die Fontaine Sisters. Und die andere Seite der Platte, die habe ich auch einfach mal aufgelegt. Da ist nämlich Aline Scott zu hören. Und zwar müssen wir hier nämlich vollständig machen. Also das gerade mit Rock Love, das waren die Free Queens with the Four Jacks and Herbie Lane's Orchestra. Und dann haben wir gerade noch gehört Dance With Me Hangry. Das war ein großer Hit für Etta James bzw. für Georgia Gibbs, auch im Jahr 1955. Und hier in einer Version von Aileen Scott with the Four Jacks and Herbie Lane's Orchestra hier wieder. Das waren sozusagen drei Knaller hier auf Gateway Records, aber auch relativ gute Coverversionen. Delbert Barker sowieso, da haben wir schon das eine oder andere gehört. Wie gesagt, hier There She Goes. Und bei Gelegenheit gibt's da sicherlich noch mal mehr. Wenn euch mal auch solche kleine Ausflüge gefallen, dann könnt ihr mir das auch gerne mal hier mitteilen, hier als E-Mail oder als Kommentar auf meiner Facebook-Seite. Also kleine Labelkunde, dann kann man nämlich das eine oder andere Special auch mal zu einem bestimmten Plattenlabel einfach mal mit einbauen und dann ein bisschen recherchieren. Das war es eigentlich schon fast mit Gateway Records, denn 1957 verkaufte Carl Burkhardt Gateway zusammen mit seinen anderen Labels Big Four Hits und Kentucky an ein Unternehmen aus Philadelphia. Es wurden noch weitere Aufnahmen auf Gateway veröffentlicht. 1958 wurde die Produktion jedoch eingestellt. Umso mehr hat es mich eigentlich gewundert, dass ich hier noch eine Platte gefunden habe, die 1963 auf Gateway Records veröffentlicht wurde. Aber ja, da hat sich dann ganz schnell eigentlich geklärt, das ist ein völlig anderes Label. Und zwar haben wir hier Gateway Recordings Incorporated und die waren nämlich damals in Pittsburgh, Pennsylvania, waren die ansässig. Und was ich nämlich hier auf dem Plattenteller liegen habe, ist nämlich auch keine Coverversion, sondern sozusagen ja ein originaler Hit und damals aufgenommen von der 13-jährigen Marie LaDonna. Eine Sängerin, über die ich überhaupt nichts rausfinden kann, war natürlich vermutlich ein Künstlername, aber ich habe keine Ahnung, ob die dann später auch noch Musik gemacht hat oder ob das so ein One-Hit-Wonder war, beziehungsweise wir wissen nicht mal, ob es ein Hit war. Das Einzige, was ich gefunden habe, war ein Foto von ihr und eine Anzeige im Billboard Magazine und da stand drüber Breaking in New York, New York, Pittsburgh and Philadelphia. Bobby Baby und Pretty Little Baby von Marie LaDonna auf Gateway Nummer 713. Also ob die Platte wirklich erfolgreich war oder nicht, wir wissen es nicht, aber wir hören jetzt einfach mal die, was ich vermute, die A-Seite ist. Hier ist Bobby Baby, Marie LaDonna.

wieder drei Songs hier beim Rock'n'Roll Flashback auf Radio Free FM und schwuppdiwupp ist die erste Stunde auch schon rum. Wir hörten gerade, wie bereits vorangekündigt, Marie LaDonna mit Bobby Baby. Ja, eine Teen-Nummer aus dem Jahr 1963 und für eine 13-Jährige gar keine schlechte Stimme damals gehabt. Ein paar Jahre älter war Trude Herr schon 1960 mit ihrem Hit Ich will keine Schokolade. Und das war natürlich eine Coverversion des Originals von Randy Randolph, Percolator. Und auch den Titel habe ich nicht ohne Grund gespielt, denn ich habe festgestellt, Trude Herr, die am 4. Mai 1927 in Köln geboren wurde, die ist nämlich am 16. März 1991 verstorben. Deshalb ein Titel von Trude Herr und auch ein richtiger Klassiker. Und danach haben wir gehört, die Little Peggy March. Die ist heute nicht mehr ganz so little. Damals war sie gerade mal 15 Jahre alt, als sie ihren ersten großen Hit hatte, I Will Follow Him, im Jahr 1963. Und auch hier hatten wir vor wenigen Tagen einen Geburtstag. 73 Jahre jung ist sie geworden, denn Peggy March wurde geboren am 8. März 1948 in Lansdale, Pennsylvania, als Margaret Anne Marie Batavio. Nach einer Ausbildung in Gesang, Tanz und Schauspiel hatte Little Peggy March, wie sich die Künstlerin seinerzeit nannte, 1963 als 15-Jährige mit dem Musiktitel I Will Follow Him ihren ersten Erfolg. Das Lied, eine neue Version des Petula Clark Songs Chariot, kam auf Anhieb an die Spitze der US-amerikanischen Hot 100. March war seinerzeit die jüngste Sängerin, der dies gelungen war, und sie hält diesen Rekord bis heute. Die Single erreichte Top-10-Notierungen weltweit und erhielt eine Grammy-Nominierung. Wenig später kam sie nach Deutschland und gewann 1965 die deutschen Schlagerfestspiele in Baden-Baden. Ja, und wir gratulieren zum 73. Geburtstag und haben noch einen Titel auf dem Plattenteller liegen und diesmal was Deutsches aus dem Jahr 1964. Little Peggy March mit Lady Music.

Die Little Peggy March, Lady Music, ein deutscher Titel aus dem Jahr 1964. Und ehrlich gesagt, im Vergleich zu einigen ihrer anderen Sänger- bzw. Sängerinnen-Kollegen, hatte sie auch relativ Gutes mit dem Deutsch im Griff gehabt, dafür, dass sie damals eigentlich gerade erst nach Deutschland gekommen war. Wir machen weiter hier mit einem, ja, nennen wir es jetzt einfach mal, tragischen Ereignis. Als am Abend des 5. März 1963 eine Piper PA-24 Comanche in einem Waldstück bei Camden, Tennessee abstürzte, erlitt Amerikas populäre Radiosendung die Grand Ole Opry ihren wohl größten Verlust an Talenten in ihrer bislang 87-jährigen Bestehensgeschichte. An Bord des Flugzeugs waren Patsy Cline, Cowboy Copas und Hawkshaw Hawkins sowie Clines Manager und gleichzeitig Cowboy Copas Schwiegersohn Randy Hughes, der das Flugzeug flog. Die drei Sänger hatten am 3. März in Kansas City ein Benefizkonzert für die Familie des Radiomoderators Cactus Jack Call gegeben, der gut einen Monat zuvor bei einem Autounfall ums Leben gekommen war. Aufgrund der schlechten Wetterverhältnisse konnten sie ihren Heimflug erst mit einem Tag Verzögerung antreten. Als Grund für den Absturz wurde menschliches Versagen angegeben. Randy Hughes, der als Pilot nicht instrumentenflugberechtigt war, setzte nach einem Tankstopp in Dyersburg, Tennessee, trotz einer Sturmwarnung den Flug fort. Die Borduhr blieb um genau 18.18 Uhr und 15 Sekunden stehen. Patsy Clines Armbanduhr, knappe 15 Minuten später, gegen 18.30 Uhr. Doch diese Tragödie sollte wenig später noch ein weiteres Todesopfer fordern. Am 7. März kam der Country-Sänger Jack Anglin bei einem schweren Autounfall ums Leben. Er war auf dem Weg zur Beerdigung von Hawkshaw Hawkins, Cowboy Copas und Patsy Cline. Ja, dass Flugzeuge und Rock'n'Roll-Stars zwei Dinge sind, die nicht unbedingt gut miteinander harmonieren, das haben wir ja schon das eine oder andere Mal festgestellt. Und anlässlich dieses tragischen Ereignisses habe ich einfach mal drei Titel rausgesucht von jedem der verstorbenen Künstler hier. Einen, Hawkshaw Hawkins, Cowboy Copas und Patsy Cline. Und den Anfang, den macht einer meiner absoluten Lieblingstitel von Hawkshaw Hawkins, The Doghouse Boogie. Und die Platte schicke ich nach München zum DJ Blackie.

Drei wunderschöne Songs von drei legendären Künstlern, die leider die Bühne sehr früh verlassen mussten. Ja, Cowboy Copas, Hawkshaw Hawkins und eben gehört Patsy Cline mit einem Titel, der dem einen oder anderen vielleicht bekannt vorkommt irgendwoher. Das war der Titel You're Stronger Than Me. Das ist eigentlich eine B-Seite aus dem Jahr 1962, aber die Version, die auf der Single drauf ist, die ist anders wie das, was wir eben gehört haben. Die Version, die wir eben gehört haben, die gab's nur auf einer EP beziehungsweise auf der dazugehörigen Langspielplatte. Und da wurde tatsächlich nochmal ein bisschen in die Trickkiste gegriffen. Die Gitarrenarbeit, nenne ich es jetzt mal so, die erinnert sehr an ihren großen Hit I Fall to Pieces. Wer es nachhören möchte, kann es mal einfach mal vergleichen. Hier, wie gesagt, Patsy Cline mit You're Stronger Than Me. Und dann hört ihr einfach mal I Fall to Pieces an und dann werdet ihr schon sehen. Also insofern, ja, ein Wiedererkennungswert ist auf jeden Fall da. Davor hörten wir Cowboy Copas mit Flat Top Picking, eine Aufnahme aus dem Jahr 1961, die ich hier auch von einer LP gespielt habe. Da habe ich zufälligerweise den gleich drauf gefunden. Country Music Hall of Fame Volume 3 auf dem London Label. Und dann haben wir gehört hier von einer Starday bzw. Gusto LP aus dem Jahr 1977, den Doghouse Boogie. Habe ich glaube schon mal gespielt, aber ist auch eine seiner besten Nummern auf jeden Fall. Und jetzt habe ich noch eine Platte hier, die habe ich eigentlich für diesen Tag ja gekauft bzw. mir immer zur Seite gelegt. Es gibt Platten, die spielt man eigentlich nur zu einem bestimmten Anlass und sonst eigentlich das ganze Jahr nicht. Das ist das gleiche, wie wenn ich jetzt die Tribute-Songs, die es damals zum Tod von Buddy Holly, The Big Bopper und Richie Valens gegeben hat, zum Beispiel Three Stars in der Version unter anderem von Tommy D oder Eddie Cochran. Und genau das hier haben wir auch eine Platte vorliegen, die sich mit dem Unglück hier des 5. März 1963 beschäftigt. Eine Single von Rusty Adams, beziehungsweise auf der anderen Seite ist er noch mit Katie Dean hier zu hören. Walter Riddle, also mit vollem Namen hieß er Walter Lee Rusty Adams. Geboren am 7. Januar 1933, verstorben am 14. April 2018. Und der hat einen Tribute-Song geschrieben, über den hat das Billboard Magazine damals geschrieben: Here's a moving, tear-jerking recounting of the plane crash deaths of Patsy Cline, Hawkshaw Hawkins and Cowboy Copas. Of the various recent disc acknowledgements, so ist richtig, of this tragedy, this is one of the best. Deshalb hören wir das jetzt. Rusty Adams mit Angels from the Opry.

Angels from the Opry, Rusty Adams mit einer Tribute-Platte aus dem Jahr 1963. Und ehrlich gesagt, es wird zwar knapp mit der Zeit, aber ich kann, wie gesagt, die Platte kann man einmal im Jahr spielen. Und deshalb warten wir jetzt nicht bis nächstes Jahr, sondern ich drehe jetzt einfach noch die Scheibe um. Denn auf der B-Seite, da ist sozusagen eine kleine musikalische Geschichte, die die Vorgänge in einer Radiostation beschreibt, wo zum Zeitpunkt des Unglücks der DJ eine Platte von Hawkshaw Hawkins gespielt hat und die plötzlich dann stehen geblieben ist. Und dann kam die tragische Nachricht des Todes der drei Künstler. Und das Ganze ist, wie gesagt, hier von Rusty Adams und Katie Dean. Und hier sind sozusagen dann drei Songs der verstorbenen Legenden in Coverversionen zu hören und gar nicht mal schlecht. Insofern Platte umgedreht. Und hier kommt ja der offizielle Titel Dateline Disaster.

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Eine durchaus seltene und ausgefallene Single hier von Rusty Adams und Katie Dean. Dateline Disaster, das war gerade das, was wir jetzt gehört haben, und vorher Angels from the Opry. Anlässlich des Flugzeugabsturzes und des Todes von Cowboy Copas, Hawkshaw Hawkins und Patsy Cline am 5. März 1963. Und wir haben nur noch 20 Minuten hier und jetzt muss ich mich mal hier ein bisschen sputen. Weiter geht es nämlich hier mit dem nächsten Geburtstag. Und das machen wir ein bisschen ausführlicher, denn es handelt sich um eine Living Legend. Und es kommt ja leider mittlerweile doch auch ein bisschen seltener vor. Die Rede ist von Lloyd Price. Der wurde am 9. März 1933 in Kenner, einem Vorort von New Orleans, geboren. Bereits während seiner Schulzeit hatte er eine Band. Price sang auch im Gospelchor der örtlichen Kirche. 1952 wurde Art Rupp, der Besitzer des Specialty-Labels, auf den jungen Sänger aufmerksam und verschaffte ihm einen Plattenvertrag. Bereits seine erste Single, Lordy Miss Claudy, mit Fats Domino am Piano, schaffte es an die Spitze der R&B-Charts.

Tja, das war nicht Laudi Miss Claudi, das war sozusagen der Follow-up-Song. Und den hat nämlich Lloyd Price im Jahr 1956 veröffentlicht, nachdem Elvis Presley Laudi Miss Claudi dann nochmals zum Hit gemacht hat. Und der Titel hieß Forgive Me Claudi auf Specialty Records. Ich hätte ja die Platte eigentlich jetzt noch umgedreht, aber wir haben nur noch 15 Minuten und ich habe noch 3 Künstler hier auf der Liste stehen. Also machen wir weiter hier mit Lloyd Price. Der musste nämlich 1954 seine Gesangskarriere vorerst auf Eis legen, da er zum Militär einberufen und nach Korea entsandt wurde. Nach seiner Rückkehr 1957 begann er wieder mit Plattenaufnahmen und erreichte Spitzenplätze sowohl in den nationalen R&B als auch in den Popcharts. Später gründete Price zusammen mit Harold Logan ein eigenes Plattenlabel, auf dem Künstler wie zum Beispiel Wilson Pickett ihr Debüt gaben. Nachdem Logan 1969 ermordet wurde, gründete Lloyd Price ein weiteres Label, eröffnete einen Nachtclub in New York City und betrieb später sogar eine eigene Baufirma. In den 1990er Jahren tourte Price zusammen mit Jerry Lee Lewis, Little Richard und Gary U.S. Barnes durch Europa. Im Jahr 2010 wurde er in die Louisiana Music Hall of Fame aufgenommen. Und auf dem Plattenteller liegt eine Platte aus dem Jahr 1957. Die habe ich letztes Jahr vom DJ Blackie gekauft, denn die fehlte noch in meiner Sammlung. Das ist ein Hit, den er dann zu dem Zeitpunkt schon auf ABC Paramount veröffentlicht hatte. War Platz 29 in den US Hot 100 und Platz 3 in den R&B Charts. Lloyd Price mit Just Because.

Lloyd Price, Just Because. Anlässlich des 88. Geburtstags, den er vor wenigen Tagen gefeiert hat. Und ich habe noch tatsächlich noch mal was von Lloyd Price indirekt auf dem Plattenteller liegen. Und zwar, ja, eine Coverversion. Und das ist eine Platte, die ich vor einiger Zeit in die Finger bekommen habe. Und das bietet sich heute jetzt ganz gut an. Denn wir haben es hier mit einer Aufnahme von Katharina Valente zu tun. Die hat ja erst vor kurzem ihren 90. Geburtstag gefeiert. Und die hat ja auch neben Deutsch auch in allen möglichen anderen Sprachen hier aufgenommen. Und wir haben in diesem Fall haben wir eine italienische Version von dem großen Hit von Lloyd Price, Personality. Das Ganze hieß dann Personalità. Und die Platte, die widme ich den Don Salvatore mit lieben Grüßen hier nach München.

hatten wir doch noch Lordy Miss Claudy, allerdings nicht in einer Version von Lloyd Price, sondern von einem Künstler, von dem ich glaube ich bisher noch nie etwas in meiner Sendung gespielt habe. Und auch hier handelt es sich um eine lebende Legende, die vor wenigen Tagen Geburtstag hatte. Die Rede ist von Mickey Gilley und das war eine Aufnahme aus dem Jahr 1976. Der US-amerikanische Sänger und Pianist Mickey Gilley, der wurde am 9. März 1936 in Natchez, Mississippi geboren. Bereits als Kind musizierte Mickey gemeinsam mit seinen Cousins Jerry Lee Lewis und Jimmy Swaggart. Bei Auftritten in Kirchen spielte man Gospelmusik auf Schulfesten Boogie Woogie. Nachdem Jerry Lee Lewis zu einem der größten Stars des Rock'n'Roll aufgestiegen war, beschloss Gilley, es ebenfalls als professioneller Musiker zu versuchen. Nach dem Vorbild seines berühmten Cousins spielte Gilley einen vom Klavier dominierten Rock'n'Roll und spielte eine Vielzahl an Singles für kleinere Labels ein, die sich aber nicht in den Charts platzieren konnten. Ab Mitte der 1960er Jahre orientierte er sich in Richtung Country und erreichte in der Clubszene von Texas und Louisiana einen gewissen Bekanntheitsgrad. Gilley schafft es aber zu dieser Zeit noch nicht, aus dem Schatten seines berühmten Cousins herauszutreten. Dies änderte sich jedoch Mitte der 1970er Jahre, als er endlich den musikalischen Durchbruch schaffte und eine Reihe von Hits in den Country-Charts platzieren konnte. Neben seiner Tätigkeit als Musiker betrieb Gilley unter anderem auch einen nach ihm benannten Club. Daneben setzte er sich für verschiedene Benachteiligte und Randgruppen ein, unter anderem für Hank Snow's Child Abuse Fund. Gilley erhielt zahlreiche Auszeichnungen und hatte auch eine eigene Radioshow. Und am 9. März wurde er 85 Jahre und deshalb hauen wir noch kurz einen Titel von ihm raus, auch hier von der gleichen LP, die ich schon eben auf dem Plattenteller hatte. Eine Doppel-LP irgendwie aus den 70er Jahren. Hier Mickey Gilley, sozusagen so eine Art Best-of-Review. Allerdings halt nur die neueren Sachen drauf. Und hier auch eine tolle Coverversion aus dem Jahr 1976 im Original von Sam Cooke, hier von Mickey Gilley, Bring It On Home to Me.

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Mickey Gilley, eine lebende Legende, die vor wenigen Tagen 85 Jahre alt wurde, genau gesagt am 9. März, also vorgestern. Ich habe tatsächlich noch einen Künstler und es ist auch eine Legende, von der ich noch nie in meiner Sendung was gespielt habe und das möchte ich einfach jetzt hier anlässlich des Todestags einfach hier noch durchziehen. Und zwar die Rede ist hier vom US-amerikanischen Rockabilly-Musiker Jackie Lee Cochran. Der wurde am 5. Februar 1934 als Jack Cochran in Dalton, Georgia geboren. Seine Eltern führten keine glückliche Ehe. Sein Vater wurde wegen Mordes zu 30 Jahren Haft verurteilt. Daher verbrachte Cochran seine Kindheit und Jugend oft bei Verwandten in Louisiana, Meridian, Mississippi und bei seiner Großmutter in Gladstone, Alabama. Dort knüpfte Cochran erste Kontakte zur lokalen Musikszene, was seiner Großmutter aber sehr missfiel, denn sie wollte ihren Enkel beim Militär unterbringen. So drängte sie Cochran zum Eintritt in die US Air Force. Stationiert in San Antonio, reiste Cochran jedes Wochenende nach Abilene, um in der Radioshow von Slim Willett aufzutreten. Seine dortigen Auftritte brachten ihm die Aufmerksamkeit der Leitung des KRLD Big D Jamborees ein, wo er kurz danach Mitglied wurde. Nach seiner Entlassung aus der Luftwaffe 1955 wechselte Cochran nach einem Auftritt mit dem jungen Elvis Presley ebenfalls zur Rockabilly-Musik. Durch seinen Manager Pat O'Donnell bekam Cochran einen Plattenvertrag bei Sims Records. Gegen O'Donnells Willen zog Cochran an die Westküste und absolvierte dort Auftritte in der Spade Cooley Show. Kurz darauf erhielt Cochran einen Vertrag bei Decca Records. Sein Titel Ruby Pearl verkaufte sich gut und stieg fast schon in die Billboard-Charts ein. Doch sein ehemaliger Manager ließ den Vertrag bei Decca rückgängig machen, woraufhin auch die Single dort fallen gelassen wurde.

Ruby Pearl Jackie Lee Cochran mit einer Aufnahme aus dem Jahr 1957. Kurz nach diesem Misserfolg begann Cochran bei der Douglas Aircraft Company zu arbeiten. Die Musik hatte er vorerst aufgegeben. Im Zuge des Rockabilly Revivals in den 1970er Jahren erlangte Cochran ungeahnte Popularität. 1973 veröffentlichte er ein Album und spielte 1981 erstmals in Norwegen. Es folgten weitere Auftritte in Europa, vor allem in England. Jackie Lee Cochran verstarb am 15. März 1998 in seinem Apartment in Kalifornien im Alter von 64 Jahren. Und aufgrund dieses bevorstehenden Todestags wollte ich den auch hier in meine Sendung mit reinpacken. Und wir hören jetzt die andere Seite dieser Single Ruby Pearl. Jackie Lee Cochran mit Mama, don't you think I know.

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1: Jackie Lee Cochran. Anlässlich des bevorstehenden Todestags am 15. März haben wir hier zwei Titel dieser Rockabilly-Legende noch gespielt, die ich bisher in all den Jahren noch nicht in meiner Sendung erwähnt hatte. Insofern musste der noch auf jeden Fall mit rein. Und ich würde jetzt mal sagen, ja, wir sind durch. Ich kann jetzt beruhigt Feierabend machen. Nein, fast zwei Platten habe ich noch und auch die mit gutem Grund. Und die gehen noch mal raus hier an meine Radiokollegen, den DJ Blackie in München. Habe ich euch ja vorher schon erwähnt, wo ihr da einschalten müsst, genauso wie beim DJ Roadrunner. Und für die zwei habe ich jetzt noch zwei abschließende Platten. Das Instrumental zum Abschied, das fällt heute mal aus, weil wir hatten ja vorher schon ein schönes Instrumental am Anfang der Sendung von Paul Wurgis. Stattdessen haben wir einen Twist, und zwar einen Hillbilly-Twist. Das ist eine relativ seltene und kuriose Aufnahme aus dem Jahr 1962 von Hard Rock Gunter. Und auch den möchte ich nämlich noch ganz kurz hier erwähnen, denn ich habe schon seinen Geburtstag am 27. Februar, habe ich den schon verpasst. Geboren am 27. Februar 1925 in Birmingham, Alabama. Als Sidney Lewis Gunter Jr. Verstorben ist er nämlich am 15. März 2013. Das heißt, auch hier haben wir in wenigen Tagen einen Todestag, und deshalb gibt es eine Platte von Hard Rock Gunter hier noch zum Abschluss aus dem Jahr 1962 für den DJ Blackie, den Hillbilly Twist.

Hard Rock Gunther zusammen mit Buddy Durham. Eine Platte aus dem Jahr 1962 und es ist tatsächlich eine originale kanadische Pressung und zwar eine Promotion Copy auf Spartan Records. Und die wurde wohl im Februar 1962 veröffentlicht hier. Ja, Hard Rock Gunther und Buddy Durham mit dem Hillbilly Twist. Und das war noch eine Platte für den DJ Blackie. Und ich verabschiede mich jetzt an dieser Stelle bei euch und verweise schon auf meine nächste Sendung in 14 Tagen am 25. März. Gleiche Welle, gleiche Stelle hier beim Rock'n'Roll Flashback auf Radio Free FM. Und statt dem Instrumental gibt es hier noch eine Platte, die ich nochmal nach Österreich schicke, hier zum DJ Roadrunner, zum Tom. Und auch hier, wie gesagt, nächsten Donnerstag einschalten ab 19 Uhr auf Radio Y.at, Tom's Jumping Jukebox. Und auch hier haben wir noch eine tolle Coverversion zum Abschluss. Eine ganz seltene Platte, die ich neu in meiner Sammlung habe. Ich muss dazu sagen, ich glaube, ich habe die Scheibe nicht auf Discogs gefunden. Die gibt es auch nicht als Video auf YouTube. Eine sehr seltene Platte aus dem Jahr 1956 auf dem Philips-Label. Und hier haben wir es zu tun mit den Continentals zusammen mit Lutz Albrecht und seinem Orchester. Die A-Seite, die ist ein bisschen komisch. Bitte einen Cha-Cha. Sweet and Gentle ist der Originaltitel, kenne ich ehrlich gesagt nicht. Aber die B-Seite, das ist ein ganz bekannter Klassiker, der schon, der geht, glaube ich, zurück bis auf die 30er Jahre. Bekannt wurde der Titel in den 50er Jahren in der Version der Spaniels. Und damit verabschiede ich mich, denn es passt wunderbar. Ich sage zu euch allen, gehabt euch wohl! And don't forget to rock and roll! Die Continentals mit Good Night, Sweetheart. Good Night.

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Am Mikrofon und verantwortlich für die Musikauswahl war euer Rock'n'Roland. Wir hören uns wieder in 14 Tagen, das heißt jeden zweiten Donnerstag ab 20 Uhr auf 102,6 MHz oder weltweit auf www.freefm.com.

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